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0: 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Programmverantwortlicher ist Kai Malzkummer. Und jetzt viel Spaß. 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
1: Im Studio Anna Löwer. Bundeskanzler Merz warnt vor einer AfD-Regierung in Sachsen-Anhalt. Im ARD-Sommerinterview sagte der CDU-Chef, das Land könne dadurch wirtschaftlichen Schaden nehmen. Er befürchtet vor allem, dass internationale Investoren dann fernbleiben. Die USA haben erstmals seit Wochen wieder Ziele im Iran angegriffen. Laut US-Militär wurden in der Straße von Hormuz zwei Raketenstellungen attackiert. Dort sollen die iranischen Revolutionsgarden den Abschuss von mit Seeminen bestückten Raketen vorbereitet haben. Vor Zypern sind mindestens 8 Menschen bei einem Schiffsunglück ums Leben gekommen. Am Vormittag war eine Fähre mit rund 270 Passagieren gekentert und ist inzwischen auch komplett gesunken. Der Kapitän und Teile der Besatzung wurden festgenommen. Der FC Augsburg hat Schalke 04 die Rückkehr in die Fußball-Bundesliga gründlich vermiest. Zum Auftakt gewann der FCA zu Hause gegen den Aufsteiger mit 3:0. Und der SC Freiburg ist mit einem 4:1 Heimsieg gegen Bremen in die neue Saison gestartet.
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Na, schönes Wochenende gehabt. Schön, freut mich. Hi, ich bin Laura hier bei Energy am Morgen und wir gehen jetzt gemeinsam die neue Woche an. Und da starten wir direkt rein mit einem Serienhighlight. Was da genau abgeht, gerade in der Streaming-Welt, das gönnen wir uns gleich. Jetzt aber erstmal Alex Warren mit Fever.

Was geht ab? Hier ist Energy am Morgen mit Laura und auf diese Serie müssen wir länger warten. Na? Erkennt ihr es schon? Wir sprechen über Only Murders in the Building. Energy-Star Selena Gomez löst Verbrechen in ihrem Wohnhaus zusammen mit zwei Boomer-Nachbarn. Im Sommer wurde fleißig in London gedreht. Bisher gab es neue Folgen immer im Herbst. Jetzt steht fest, dieses Jahr erst am 8. Dezember. Naja, so viel später ist jetzt auch nicht. Und falls du eine Serienempfehlung bis dahin braucht, Outer Banks auf Netflix ist gerade die 5. Staffel rausgekommen. Ich habe jetzt erst angefangen, kann also 5 Staffeln durchschauen. Bis Dezember sollte ich also fertig sein. Kann ich euch also nur empfehlen. Jetzt geht's aber für die meisten wahrscheinlich erstmal auf die Arbeit. Und das mit Harry Styles, American Girls. Kommt gut raus.

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3: Im Studio Anna Löwer. Bundeskanzler Merz warnt vor einer AfD-Regierung in Sachsen-Anhalt. Im ARD-Sommerinterview sagte der CDU-Chef, das Land könne dadurch wirtschaftlichen Schaden nehmen. Er befürchtet vor allem, dass internationale Investoren dann fernbleiben. Die USA haben erstmals seit Wochen wieder Ziele im Iran angegriffen. Laut US-Militär wurden in der Straße von Hormuz zwei Raketenstellungen attackiert. Dort sollen die iranischen Revolutionsgarden den Abschuss von mit Seeminen bestückten Raketen vorbereitet haben. Vor Zypern sind mindestens 8 Menschen bei einem Schiffsunglück ums Leben gekommen. Am Vormittag war eine Fähre mit rund 270 Passagieren gekentert und ist inzwischen auch komplett gesunken. Der Kapitän und Teile der Besatzung wurden festgenommen. Der FC Augsburg hat Schalke 04 die Rückkehr in die Fußball-Bundesliga gründlich vermiest. Zum Auftakt gewann der FCA zu Hause gegen den Aufsteiger mit 3:0. Und der SC Freiburg ist mit einem 4:1 Heimsieg gegen Bremen in die neue Saison gestartet.
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5: Schönen guten Tag morgen euch. Ich bin Laura. Ich hoffe, ihr hattet ein entspanntes Wochenende. Und damit wir auch gemeinsam gut reinkommen in die neue Woche, gönnen wir uns gleich einen neuen Social-Media-Trend, den wir gefunden haben. Da geht's um viel Na-Na-Na-Na-Nas. Mehr dazu gleich. Jetzt aber erstmal Teddy Swims mit Mr. Know-It-All.

0: Na, na, na, na, na, na, na, na. Das ist jetzt hier Thema. Hi, hier ist Energy am Morgen heute mit Laura. Wir haben einen Social Media Trend gefunden. Was sind die besten Songs, wo na, na, na, na, na drin vorkommt? Ne? Und wir machen jetzt einen Test mit der Redaktion. Stellvertretend hier Jakob und Gabriel. Ja. Schönen guten
1: Hallo,
0: Morgen.
1: Guten Morgen.
0: Wir haben uns alle zusammengesetzt, haben die Musikredaktion wuschig gemacht und unsere liebsten Songs rausgesucht. Jakob, möchtest du beginnen?
2: Ja, also bei na, na, na, na, na, na, na, na, na, na, na, na, na, na,
1: na, na, na, na,
2: denke ich vor allem an nee, na, na, na. Von Vaya con Dios.
0: Stark. Das war meiner. Deiner wolltest du haben, ne?
2: Ja.
0: Oh ja, ja.
2: Nee, na, na, na. Nee, na, na, na.
1: Sehr gut.
0: Oh, finde ich richtig gut.
1: Geil.
2: Voll, geil zum
0: Der
2: Dancen.
0: Zielt auch in so einer Clubnacht.
1: Ja. Oh, oh ja. Ja, sehr gut.
0: Wenn das
1: ja,
0: so das nachts stimmt. Kommt,
2: ja.
0: Mit einem guten Drop.
1: Lieb ich sehr.
0: So, jetzt habt ihr ja schon den Vorgeschmack auf meinen gehört, ne?
1: Oh mein Gott, ich freue mich sehr.
0: Direkt erkannt?
1: Blink 182,
0: ja,
1: natürlich.
0: Yeah.
1: Laura.
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0: Na, na, na, na,
1: oh mein
0: na,
1: Gott.
0: Na,
1: sag mal, ein rockiges na, na, na, na, na
0: ja,
1: bei dir.
0: Mann.
1: Oh mein Gott, geil.
0: Oh, ich liebe alles daran, wirklich.
1: Nice.
0: Und ihr dürft natürlich direkt mitmachen. Welchen Song mögt ihr? Ruft uns gerne an, schreibt uns eine WhatsApp. Inspirationen gibt's auch in unseren Energy Streams, zum Beispiel ganz aktuell unser Energy 2010er Hits Stream. Könnt euch unbedingt in der App oder auf energy.de und wir machen jetzt hier weiter mit immer den besten neuen Hits. Das ist Chris de Sarandi. Kommt gut rein in die neue Woche.

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Wunderhübschen guten Morgen euch. Hier ist Energy am Morgen mit mir, Laura. Und Alex Warren ist gerade auf großer Tour und hat nebenbei am Freitag ganz frische Musik gedroppt. Seine neueste Single heißt Emerald Eyes. Also zu Deutsch smaragdfarbene Augen. Huch, meine Güte. Er selbst hat blaue Augen. Um welche Augen es sich also handelt in diesem Song, finden wir jetzt gemeinsam raus. Das ist er, Alex Warren mit Emerald Eyes.

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6: Mit Lawrence, guten Morgen. Ja, es ist nach wie vor das Top-Thema überhaupt. München will ja für 2032 die Olympischen Spiele ausrichten und wir hier in Nürnberg könnten da wirklich mittendrin sein. Unsere City soll nicht nur Fußballspiele im Max-Morlock-Stadion bekommen, sondern hier wird jetzt schon so ein riesiges Sportzentrum geplant. Und die Idee ist, dass da Forscher, Hochschulen und Firmen da gemeinsam an der Zukunft des Spitzensports arbeiten. Jetzt muss ich aber erstmal Ende September entscheiden, ob München überhaupt für Deutschland ins Rennen geht. Ja, dann ist Tanken ja gerade nach wie vor echt sauteuer. Die Spritpreisbremse, die kommt aber trotzdem erstmal nicht zurück und deswegen haben immer mehr Firmen gerade ein echtes Problem. Denn die haben ja teilweise Verträge, die länger laufen. Das heißt, die hohen Kosten für den Sprit können sie nicht direkt weitergeben. Das betrifft unter anderem auch Peter Hollmann, der mit seiner Firma sowas wie Winterdienst macht. Und der sagt beim RBB, er rechnet schon mit über 50.000 Euro Mehrkosten in diesem Jahr.
7: Das Geld fehlt dann einfach bei Investitionen. Das Geld, was ich an der Tankstelle lasse, kann ich beispielsweise nicht in E-Mobilität investieren. Man könnte auch sagen, wir kaufen trotzdem E-Fahrzeuge und müssen woanders sparen. Dann sind 50.000 Euro ungefähr das Äquivalent für zwei Ausbildungsplätze.
6: Ja, er und andere Firmen versuchen deswegen gerade immer mehr bei ihren Strecken zu optimieren und da hilft inzwischen auch KI. Ja, und last but not least, heute startet eine neue Petition für einen bundesweiten Mietendeckel. Ein Aktionsbündnis will nämlich dafür sorgen, dass die Mieten die nächsten 6 Jahre quasi eingefroren werden. Außerdem sollen zu hohe Mieten gesenkt werden und bei neuen Wohnungen soll auch eine Grenze für die Miete eingeführt werden.
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6: Neue Woche, neues Glück. Das sieht soweit aber alles ganz entspannt auf unseren Straßen aus. Ihr habt freie Fahrt.
0: Blitzer.
6: Nö, da ist auch noch keiner zu sehen. Wenn ihr aber einen entdeckt habt, dann klingelt doch einfach mal ganz kurz durch. 0800 800 1069. Gute Fahrt.
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6: Ich laufe jetzt erstmal durch den Sender und gucke, ob ich irgendwo hier ein Handtuch oder einen Föhn finde, weil ich bin gerade auf dem Weg zur Arbeit so nass geworden. Halleluja, es tröpfelt ja jetzt immer hier noch so ein bisschen über Franken. Aber das Blatt wird sich drehen. Die Spätaufsteher von euch, die werden nachher sagen, Alter, wovon redet der gute Mann? Denn es ist richtig schönes Spätsommerwetter. 25 Grad und 10 Stunden Sonne bekommen wir.
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8: Und wir wünschen euch natürlich den schönsten aller Morgen. Anna, guten Morgen, wie ist dein Morgen?
9: Ja, ich habe wenig geschlafen, irgendwie wie immer, aber ich halte mich hier wacker. Und ich würde sagen, mit Mucke geht das doch am besten, oder?
8: Immer die besten neuen Hits jetzt hier für euch auf Energy. 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

0: eine der schlimmsten Kombinationen dieser Welt. Online-Shopping und Mütter. Guten Morgen, hier ist Energy am Morgen mit Anna und Ben.
1: Hi, okay.
0: Ich muss was Privates loswerden. Ich habe gestern meine Mutter besucht und die hat Online-Shopping für sich entdeckt. Um genauer zu sein, personalisierbares Online-Shopping.
1: Oh, das klingt hart.
0: Stichwort Schneidebrett. Wir alle haben Schneidebretter zu Hause, ne, wo man mal ein Brot sich schneidet oder eine saure Gurke drauflegt.
1: Schnittchen.
0: Meine Mutter hat das als Universal-Geschenkmöglichkeit jetzt gegeben und gibt dann manchmal hat sie mir ein Schneidebrett geschenkt, wo Rom drauf ist, weil sie weiß, ich liebe Rom. Mhm. Dann ist mein Dackel Herkules drauf. Ich denke so, Mutti, ich habe jetzt genug Schneidebretter, so viel schneide ich nicht in meinem Leben. Komme ich gestern zu ihr, liegt wieder im Flur ein Schneidebrett und diesmal hat sie einfach übertrieben. Auf dem Schneidebrett ist nicht irgendwie ein Blumenmeer oder irgendwas, was Sinn macht, sondern ein von ihr ganz schlecht gemachter Screenshot vom Handy, wie meine Mutter und ich in einem Videocall miteinander sind. Ganz schlecht verpixelte Bilder von ihr und mir.
1: Nee.
0: Ihr Foto lachend, so, weil sie weiß, es kommt ja ein Screenshot. Ich Augen zu schräg, meine Zunge halb draußen. Diesen Screenshot hat sie für die Ewigkeit auf dieses Schneidebrett verewigt. Und legt es mir hin und sagt, weißt du, weil wir so eine lustige Unterhaltung hatten. Mutti, was denkt meine Mutter, dass ich ein Schneidebrett brauche mit meinem Augen zu Gesicht drauf und darauf schneide ich jetzt meine Möhre oder wie? Da habe ich eine Grenze gesetzt, habe gesagt, Mutti, hör auf, mir Schneidebretter zu machen mit irgendwelchen Custom-Made-Sachen.
1: Oh, danke für diese lustige Geschichte. Kriege ich auch ein Schneidebrett?
0: Jetzt ja.
1: Ich wünsche mir auch eins von deiner Mutti.
0: Dann kriegst du mehr als eins.

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0: Perfekt. Hier bei Energy am Morgen in gewohnter Runde. Die liebe Anna, guten Morgen, ist
1: Hallo.
0: Da. Ich bin da, Ben. Und Kollege Jakob ist da. Mit einer Behauptung, wir müssen raten, lügt er uns gerade an oder nicht?
2: Deutschland hat die zwei

0: Weltgrößte Goldreserve der Welt. Fakt oder Fake?
1: Anna, du bist ja so eine Goldmaus. Die Familie Gutmorgen hat ja auch Goldreserven. Müssen wir ganz ehrlich mal transparent sein.
2: Also das wäre schön,
1: ist ja. Ist Deutschland die zweitgrößte Goldreserve der Welt?
2: Nein.
1: Nein.
2: Ich sage, oh Gott, wo könnte denn Gold liegen?
1: Ich sag einfach mal Länder komplett unpolitisch, ja. Nur aus dem Bauch raus. Ich sag Schweiz, ich sag Russland.
0: Oh ja.
1: Sowas.
2: Ich hätte jetzt so USA? Die Emiraten irgendwie gesagt.
1: Ja, natürlich.
2: So in der Richtung.
1: Wir sagen auf jeden Fall, das ist Fake.
2: Ja.
1: Du sagst
2: ja.
1: Emirate, komm, ich sag Russland.
0: Also Deutschland hat die zweitgrößte Goldreserve der Welt. Ist ein
2: Fakt.
1: Nein!
0: Wow, sind wir reich. Wir besitzen einfach mal über, haltet euch fest, 3.000 Tonnen Gold.
2: Wow.
0: Haben wir ein bisschen auf der Welt verteilt.
1: Oh.
0: Ganz vorn sind aber die USA, die haben über 8.000 Tonnen.
1: Trotzdem sind wir die Zweitbesten und ich finde das Wir in diesem Satz ganz wichtig, weil wir bedeutet ja auch wir drei.
0: Ja, also wir haben auch Tonnen
1: Gold. Ein Teil von diesem Gold gehört uns. Taylor Swift gehört uns allen jetzt hier mit Blank Space.

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1: Wann wird gegessen? Guten Morgen, hier ist Energy am Morgen mit Anna. Guten Morgen und
0: Hallo.
1: Mir, Ben. Das ist die Frage, die mich in meinem Urlaub jetzt in Frankreich wirklich jeden Tag beschäftigt hat. Ich war bei meiner Freundin und ihrer Familie. Es war schön, es war herzlich, es war immer zu spät. Anna, guten Morgen.

0: wann essen die denn?
1: Man frühstückt, wie der große Günther Jauch es auch sicherlich macht. 8 Uhr morgens wird gefrühstückt, vielleicht 9, wenn man Urlaub hat, maximal 10. Mhm. Mittag zwischen 12 und 14 ja. Uhr. Und abends zwischen 18 und 20 Uhr.
0: Würde ich jetzt auch sagen.
1: Das sind meine Zeiten. Ja. Wir haben gefrühstückt teilweise um 12. Mhm. Mittag

0: immer zu spät, Anna. Guten Morgen.
1: Wann essen die denn?
0: Man frühstückt, wie der große Günther Jauch es auch sicherlich macht. 8 Uhr morgens wird gefrühstückt, vielleicht 9, wenn man Urlaub hat, maximal 10. Mhm. Mittag zwischen 12 und 14
1: ja.
0: Uhr. Und abends zwischen 18 und 20
1: Würde
0: Uhr.
1: Würde ich jetzt auch sagen.
0: Das sind meine Zeiten.
1: Ja.
0: Wir haben gefrühstückt teilweise um 12.
1: Mhm.
0: Mittag gab es teilweise um 16 Uhr. Und halt dich fest, es gab 3 Tage, an denen wir gegen 22.30 Uhr Abendbrot gegessen haben. Und da ist der Deutsche in mir und sagt, nee. Also, mais non, sorry.
1: Machen das die Franzosen? Essen
0: also die
1: so
0: die Familie
1: spät?
0: Da scheinbar schon.
1: Die leben so ein bisschen ins Leben rein. Nee, könnte ich auch nicht. Vor allen Dingen, ich glaube, das ist auch nicht gesund. Vielleicht liegt es auch an uns deutschen Mägen.
0: Ja.
1: Aber das soll auch gar nicht so gesund sein.
0: So.
1: Irgendwie ab 18 Uhr soll man ja auch nichts mehr essen. Und meine Mutter hat mir einen Spruch gesagt, morgens essen wie ein Kaiser, mittags wie ein König und abends wie ein Bettelmann.
0: Die Franzosen
1: ganz anders.
0: Essen immer wie Napoleon, Regeln. Wirklich.
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0: Einen wunderschönen guten Morgen, Laurenz. Lass uns mal kurz sortieren, was wird heute wichtig?
15: Ja, guten Morgen. Und da muss ich leider heute mit nicht ganz so schönen Zahlen in den Tag rein starten. Bei den Arbeitslosenzahlen sieht es nämlich gerade nicht wirklich rosig aus. In unserer Region sind gerade gut 15.000 Menschen ohne Job. Das sind so viele wie seit 2010 nicht mehr. Und außerdem sind es auch 5% mehr als noch vor einem Monat. Aber, und so fair muss man sein, ein Teil davon ist saisonbedingt, weil viele erst jetzt im September mit einer Ausbildung, einem Studium oder der

0: Bude starten, aber eine echte Trendwende ist laut Arbeitsagentur noch nicht in Sicht. Ja, und dann sind die Preise bei uns an der Tanke weiterhin enorm hoch. Da fragen sich natürlich viele mal wieder, wann kommt denn die Spritpreisbremse wieder zurück? Und diese Frage hat unser Kanzler Friedrich Merz jetzt im ARD-Sommerinterview beantwortet. So viel kann ich schon mal spoilern. Die Antwort wird nicht jedem gefallen, denn Rabatt auf den Sprit wird es erstmal nicht wieder geben, hat er gemeint.
1: Sie können einen Ölpreis von $100 in Deutschland nicht wegsubventionieren. So ehrlich muss die Politik sein. Das muss man der Bevölkerung sagen. Das können wir nicht.
0: Ja, man würde nur versuchen, dass mehr Öl zu uns kommt, damit die Preise nicht noch weiter hochgehen. Ja, und last but not least, heute startet eine neue Petition für einen bundesweiten Mietendeckel. Ein Aktionsbündnis will nämlich dafür sorgen, dass die Mieten die nächsten 6 Jahre quasi eingefroren werden. Außerdem sollen zu hohe Mieten gesenkt werden und bei neuen Wohnungen soll auch eine Grenze für die Miete eingeführt werden.
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0: Da ist alles im Lot, nichts Größeres zu sehen, ihr habt freie Fahrt.
2: Blitzer.
0: Nö, da ist auch noch keiner zu sehen. Wenn ihr aber einen entdeckt habt, dann klingelt doch einfach mal ganz kurz durch. 0800 800 1069. Gute Fahrt.
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0: Ja, das fränkische Wetter ist heute Morgen ein bisschen verhext. Das hat ja geregnet. Halleluja, habe ich lange nicht mehr so erlebt. Aber das wird noch ein richtig schöner Tag heute. 25 Grad erreichen wir in der Spitze. Das alles bei ganz viel Sonnenschein.
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0: Und wir lieben diese Idee. Ein Dorf sammelt Müll, um daraus Brillen zu machen. Oh. Was da bitte los ist, hört ihr noch vor 7 hier in der Show.
1: 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Felix, hier jetzt erstmal Shakira und Burner.

0: Guten Morgen, hier ist Energy am Morgen für euch mit Anna Gutmorgen und mir, Ben natürlich.
1: Hallo.
0: Es ist der 31. August, letzter Tag des Monats. Wenn nicht schon passiert, dann wird jetzt bald die Miete von eurem Konto wahrscheinlich weggenommen.
1: Ja,
0: und wir sind uns alle einig, es ist immer irgendwie viel zu viel. Unsere Hörerin Sophia bringt es einfach mal auf den Punkt.
2: Es ist viel zu teuer, wenn ich ehrlich bin. So schön wie sie auch ist, ist die Miete echt immer, was mir am meisten jeden Monat wehtut, ja, wo auch immer das meiste Gehalt für drauf geht, ist immer schon oberste Schmerzgrenze.
0: Aber liebe Sophia, damit ist doch jetzt Schluss.
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0: Jetzt feiern wir erstmal mit Palm Monkey und The Palm Monkey Trees mit Afghazi hier auf Energy.

0: Und wir machen weiter hier bei Energy mit immer den besten neuen Hits. Nico Santos kommt damit Optimist.
1: Ja, und das ist ein kleiner Reminder an ihn selbst, dass man halt sich immer an so Kleinigkeiten aufhängt. Und ich habe den Moment immer im Auto, lieber Ben, dass ich so denke, boah, ich könnte mich jetzt aufregen. Warum fahrt ihr so, wie ihr fahrt? Radfahrer, könnt ihr auch nochmal schauen.
0: Ja.
1: Es ist immer noch gelb, wir dürfen noch fahren. Und dann denke ich, nein. Halt, stopp. Ich bin optimistisch.
0: Ja.
1: Ich fahre lieber ruhig und sachlich und komme lieber gut ans Ziel. Also dann fahre ich doch lieber langsam und komme halt 3 Minuten später an. Mein
0: und,
1: Gott.
0: Und wie lief das mit deinem ersten Auto, dem roten Fiat 500, mit dem ruhigen nach Hause ankommen?
1: Das ist eine andere Geschichte. Der wurde verschrottet.
0: Ja.
1: Aber wir haben ja draus gelernt. Jetzt habe ich einen neuen Fiat 500.
0: Nico Santos jetzt hier für euch. I saw

0: Eine Brille aus Giftmüll. Darum geht's jetzt hier.
1: Mit dabei seid. Energy am Morgen ist an. Hier mit mir, Anna, guten Morgen und
0: guten
1: Ben.
0: Guten Morgen.
1: Und das ist jetzt erstmal ein kleiner Schocker, ja. Ein kleiner Dämpfer. Jedes Jahr landen mehr als 4 Billionen Zigarettenstummel in der Umwelt. Jetzt gibt's aber die gute Nachricht. Ein Optiker aus einer deutschen Kleinstadt dachte sich, lasst uns aus alten Zigarettenstummeln neue Brillen herstellen.
0: Was? Wie soll das funktionieren?
1: Ja, wie funktioniert das, Ben? Das erkläre ich dir. In der ganzen Stadt stehen extra Mülleimer für Zigarettenstummel und eine Spezialfirma sammelt sie, säubert sie und aus dem Zellstoff werden neue Brillen hergestellt. Für eine Brille braucht man um die 600 Zigaretten und solche Ideen braucht halt das Land. Alle sagen kreativ, toll, wir können wieder neue Brillen tragen.
0: Also Brillen aus Zigarettenstummeln.
1: Ja, aus dieser, was habe ich gesagt, aus dieser Zelle da irgendwie.
0: Ja, die machen da Zellen
1: draus. Zellstoff, genau.
0: Was nicht alles geht.
1: Ich hoffe, die riecht halt nur nicht so nach so altem, kalten Rauch. Boah, da fangen meine Augen direkt an zu tränen.
0: Wir bleiben entspannt und machen weiter mit Olivia Dean und So Easy. 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
2: So, bevor wir losziehen, Laurenz, was müssen wir wissen?
8: Ja, Ben, München will ja für 2032 die Olympischen Spiele ausrichten und wir hier in Nürnberg könnten da wirklich mittendrin sein, denn unsere City soll nicht nur Fußballspiele im Max-Morlock-Stadion bekommen, sondern hier wird jetzt schon ein riesiges Sportzentrum geplant. Die Idee ist, dass Forscher, Hochschulen und Firmen dort gemeinsam an der Zukunft des Spitzensports arbeiten. Jetzt entscheidet sich aber erstmal Ende September, ob München überhaupt für Deutschland ins Rennen geht. Ja, dann ist Tanken ja gerade nach wie vor echt sauteuer. Die Spritpreisbremse, die kommt aber trotzdem erstmal nicht zurück. Und deswegen haben immer mehr Firmen gerade ein echtes Problem. Denn die haben ja teilweise Verträge, die länger laufen. Das heißt, die hohen Kosten für den Sprit können sie nicht direkt weitergeben. Das betrifft unter anderem auch Peter Hollmann, der mit seiner Firma sowas wie Winterdienst macht. Und der sagt beim RBB, er rechnet schon mit über 50.000 Euro Mehrkosten in diesem Jahr.
9: Das Geld fehlt dann einfach bei Investitionen. Das Geld, was ich an der Tankstelle lasse, kann ich beispielsweise nicht in E-Mobilität investieren. Man könnte auch sagen, wir kaufen trotzdem E-Fahrzeuge und müssen woanders sparen. Dann sind 50.000 Euro ungefähr das Äquivalent für zwei Ausbildungsplätze.
8: Ja, er und andere Firmen versuchen deswegen gerade immer mehr bei ihren Strecken zu optimieren. Und da hilft inzwischen auch KI. Ja, und last but not least, heute startet eine neue Petition für einen bundesweiten Mietendeckel. Ein Aktionsbündnis will nämlich dafür sorgen, dass die Mieten die nächsten 6 Jahre quasi eingefroren werden. Außerdem sollen zu hohe Mieten gesenkt werden und bei neuen Wohnungen soll auch eine Grenze für die Miete eingeführt werden.
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8: Ach, der Wochenbeginn, der könnte wirklich deutlich entspannter sein. Da ist nämlich schon ganz schön was los auf den Straßen. Legen wir direkt los mit der A6 Nürnberg Richtung Heilbronn. Zwischen dem Kreuz Nürnberg Süd und Rot, da hat's gekracht. Ebenfalls Probleme gibt's gerade auf der A9 Berlin Richtung Nürnberg. Zwischen Lauf und dem Kreuz Nürnberg, da steht ein kaputter LKW. Und dann nochmal die A9 Berlin Richtung Nürnberg in der Ausfahrt Schneitach. Da hat's gekracht und die Unfallstelle ist auch noch ungesichert.
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8: Da gibt's noch keinen. Wenn ihr aber einen gesehen habt, dann klingelt einfach mal ganz kurz durch unter der kostenlosen Studio-Hotline. Das ist die 0800 800 1069. Gute Fahrt.
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8: Auch wenn es jetzt noch bewölkt ist hier bei uns in Franken, das wird heute noch ein richtig schöner Spätsommertag. 25 Grad erreichen wir heute in der Spitze. Das alles bei einem angenehmen Mix aus Sonne und Wolken.
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2: Zockt mit uns Stadt, Land, Energy. Es geht um Tickets für Energy Star Miles Smith. Vor 19:30 haben wir das auch bei uns in der Show.
13: Und diese Frage sorgt für Diskussion. Was war mit 18 peinlich, ist aber mit 30 jetzt mega cool? Mehr dazu hört ihr alles nach Miles Smith und Niall Horan. Jetzt erstmal eine Runde Jack Style, Turn the Lights auf.

0: peinlich oder eigentlich ziemlich cool? Darum geht's jetzt hier. Guten Morgen, hier ist Energy am Morgen für euch mit Anna. Guten Morgen und mir, Ben.
1: Hallo.
0: Eine Frage auf Reddit, die Diskussionsplattform kennen wir. Was war mit 18 super peinlich, ist aber mit 30 cool?
1: Ja, und Ben, du bist ja Ü30.
0: Es reicht. Ich bin geübter Ü30er.
1: Ja, wirklich. Ja. Deswegen habe ich dir mal 5 Beispiele mitgebracht und du sagst, ja, ist es jetzt noch peinlich oder geht das voll klar?
0: Klar.
1: Mit den Eltern einer Meinung sein.
0: Immer mehr, immer mehr. Ist auf jeden Fall eine coole Sache. Meine Mutter früher hat gar nichts gewusst, dachte ich. Mhm. Jetzt denke ich, sie ist die weiseste Frau der Welt. Also immer mehr, das ist eine coole Sache, ja, denke ich schon.
1: Ja, würde ich bei mir auch mitgehen, vielleicht politisch.
0: Nicht bei allen Sachen, aber bei manchen Sachen schon.
1: Ja, genau. Früh ins Bett gehen.
0: Das Beste, was du machen kannst.
1: Ja.
0: Gesundheitlich, mental, körperlich. Ja, früh ins Bett gehen. 21 Uhr, Augen zu. Das sind Leute, die das Leben gewonnen haben.
1: Wenn Leute von sich aus sagen, ich gehe gerne früh ins Bett, sexy.
0: Ja.
1: Gerne allein sein.
0: Auch mal ganz gut.
1: Null peinlich.
0: Nein.
1: Null.
0: Einfach mal die Social Battery auffüllen.
1: Ja.
0: Sehr wichtig, alleine sein.
1: Nichts auf Social Media posten.
0: Finde ich auch gut, um ehrlich zu sein.
1: Ja.
0: Kommt drauf an, um ehrlich zu sein.
1: Ich find's nicht peinlich, wenn du es nicht machst.
0: Nein.
1: Ich find's immer weird, weil es sieht aus wie ein Fake-Account.
0: Naja, komm, wenn man zu wenig hat.
1: Warum bist du da?
0: Genau. Du hast einen Post. Ja, was ist da los?
1: Ein Wochenende ohne Pläne.
0: Was machst du am Wochenende? Weiß ich nicht.
1: Nichts liegen.
0: Nichts liegen, schlafen, essen, weiter schlafen.
1: Ich finde das so wild, ne? Weil mit 18, du hast Freitag bis Sonntag nichts vor, dann bist du ja komplett out.
0: Ja.
1: Jetzt denkt man sich, geil, ich habe nichts vor, ich darf einfach mal liegen.
0: Oh Gott.
1: Früher peinlich, heute voll cool. Habt ihr vielleicht auch noch ein paar Beispiele, die euch einfallen? Ruft an oder schickt eine WhatsApp.
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1: Und jetzt gibt's eine Runde J-Lo, David Guetta, die mögen wir alle. Alle Generationen.
0: Ja.
1: Save Me Tonight auf Energy. 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

0: zwei Wochen noch. Dann ist er bei uns in der geilsten Stadt der Welt, der belgische Musikstar Milo.
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0: M wie Mund, Mond, Malen. Du hast 30 Sekunden Zeit. Aus 5 richtige sollte dir mal zu einer Kategorie nichts einfallen. Dann sag einfach schnell weiter und Ben überlegt sich eine neue.
1: Alles klar, dann machen wir das.
0: 30 Sekunden gehen jetzt los.
2: Ein Cocktail mit M.
1: Mandarin-Flower-Cocktail.
2: Ja, sehr gut. Ein Kleidungsstück mit M.
1: Mantel.
2: Eine Verabschiedung.
1: Wenn die Milchallergie geworden ist.
2: Dann, wie verabschiedet man sich da? Die Verabschiedung war,
1: so, keine Ahnung.
2: Pass auf, wir machen einen Grund für einen Weltuntergang mit M.
1: Weiter?
2: Ein Kosename für den Partner.
1: Mausi.
2: Eine Sportart.
1: Marathon.
2: Sehr gut. Und ein... Oh, die Zeit ist vorbei. Oh. Da kam das blöde Geräusch.
0: Oh, leider nur 4.
2: Ah, das war aber trotzdem sehr, sehr kreativ, aber es hat leider nicht gereicht.
1: Okay, kein Problem.
0: Mann, sehr schade, liebe Elli, weil diese Woche gewinnt ihr auch was Feines. Es gibt Tickets für Miles Smith. Seiner My Mess, My Heart, My Life Tour unterwegs am 8. Oktober. 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

0: Da habe ich mir wirklich das beste Stück ausgesucht. Guten Morgen, hier ist Energy am Morgen mit Anna. Guten Morgen.
1: Hi.
0: Und mir Ben. Diesen Satz habe ich jetzt im Urlaub gedacht, als ich mit meiner französischen Freundin und ihrer französischen Familie zusammen am Tisch saß. Die hat Geschwister, die sind auch super nett. Tolle Familie, das ist erstmal die große Überschrift.
1: Ja.
0: Aber von diesen Geschwistern haben alle so ihr Kreuz zu tragen, sage ich mal so, und alle so ihre Macke, während meine Freundin hübsch, witzig, also die ist wirklich mit Abstand.
1: Verstehe.
0: Kennst du diesen Moment, wo dir dein Partner anguckt und sagt, mir wirklich die Beste ausgesucht?
1: Oh,
0: ganz toll.
1: Ja, kenne ich.
0: Ja.
1: Kenne ich so ein bisschen. Beziehungsweise ich, in der Familie hatte ich das, boah, ich weiß gar nicht, ob ich das erzählen kann. Das ist so bodenlos. Das ist jetzt eine bodenlose Richtung, da sind wir alle nicht stolz drauf. Aber ich habe mal eine ganz tolle Familie kennengelernt und ich sag mal so, da waren zwei Cousins involviert, die ich beide halt super fand. Und dachte, mein Gott, ihr seid wirklich beide der beste Teil eurer Familie, also hat man sie mal beide kennengelernt.
0: Anna, guten Morgen, das erzählst du gerade im Radio, das ist ja Wahnsinn, das ist eine Amazon Prime-Serie, was du da erzählst.
1: Ja, und da gab es mega den Familienstreit.
0: Ja, natürlich.
1: Ich habe mit beiden auch keinen Kontakt mehr.
0: Super. Na, du hast ja deinen Soll getan.
1: Ja, also ich würde auch sagen, ich bin nicht der beste Teil meiner Familie.
0: Mit
1: kein
0: Abstand
1: guter Mensch.
0: Nicht, ich aber auch nicht.
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9: Laurenz, was war denn das große Thema am Wochenende?
10: Ja, Ben, komplett irre, was jetzt wieder passiert ist. Der Club ist gerade einfach richtig on fire. 4:1 haben sie am Samstag gegen Bielefeld gespielt und damit bleibt Nürnberg der Tabellenführer in der zweiten Bundesliga. Die Bilanz lautet jetzt also so. 3 Spiele, 3 Siege, 9 Punkte. Ergo, besser hätte dieser Start kaum laufen können. Und jetzt kommt noch ein bisschen was für die ganzen Statistikfans unter euch. 3 Siege zum Saisonstart, das gab es zuletzt beim Club 1999. Und auch fürs Kleeblatt lief es am Wochenende ganz gut. Die Fürther konnten sich nämlich mit einem 4:3 gegen Cottbus durchsetzen. Ja, und dann sieht es ja bei den Spritpreisen gerade nicht so aus, dass die mal wieder deutlich runtergehen könnten. Und das merken im Moment vor allem die Taxifirmen, denn da muss ja Woche für Woche ordentlich was weggetankt werden. Fred Meyer, der ist vom Taxiverband und der sagt im RBB, die Branche braucht jetzt ganz dringend Hilfe vom Staat.
11: Wir können den Preis nicht so an die Krankenkassen weitergeben, so wie wir sie genauso nicht im Gelegenheitsverkehr an unsere Kunden weitergeben können. Viele Unternehmen sind an ihre Grenzen gekommen und haben Fahrten schon eingeschränkt.
10: Ja, und er meint, sich ein E-Taxi anzuschaffen, das ist für einige im Moment keine Option. Da wären die Wagen inzwischen teilweise doppelt so teuer. Ja, und dann ist es in gut 3 Monaten schon soweit. Dann gibt es nämlich das große Comeback von Wetten, dass mit unseren Energy-Stars Tom und Bill Kaulitz von Tokyo Hotel. Und die beiden, die haben jetzt mal bei Insta die Frage beantwortet, ob es denn vor Ort für die Zuschauer im Saal vielleicht auch Cocktails geben kann.
12: 5000 Menschen, wenn die alle schlürfen, das wird schon laut.
13: Naja, schlürfen du nicht gleich. Man kann ja da auch gediegen.
12: Wenn die Pina Colada schlürfen, laut.
13: Gut, Pina Colada vielleicht nicht, aber wir nehmen es mal mit.
10: Ja, die Show gibt es dann ja am 5. Dezember und dann werden wir ja sehen, wie gut angeschakert die Leute da vor Ort sind.
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10: Ja, und da haben wir heute Morgen schon ein bisschen was. Legen wir direkt mal los mit der A6 Nürnberg Richtung Heilbronn zwischen dem Kreuz Nürnberg Süd und Rot. Da hat's gekracht. Außerdem ist gerade auf der A9 Berlin Richtung Nürnberg in der Ausfahrt Schneitach eine ungesicherte Unfallstelle. Also seid ihr bitte besonders aufmerksam.
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10: Da gibt's gerade noch keine. Wenn ihr aber einen gesehen habt, dann klingelt doch einfach mal ganz kurz durch unter der kostenlosen Studio-Hotline. Das ist die 0800 800 1069. Gute Fahrt.
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10: Noch ist von der Sonne hier nicht viel zu sehen. Es ist noch ziemlich bewölkt über Franken. Aber das wird sich ändern, denn das wird heute noch ein richtig schöner Spätsommertag. 25 Grad erreichen wir heute in der Spitze. Und dann wird das heute ein ganz angenehmes Wechselspiel zwischen Sonne und Wolken.
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16: Wir wünschen euch einen wundervollen Start rein in die neue Woche. Was die Sterne mit euch vorhaben, das besprechen wir hier noch vor 8.
9: Und ihr bekommt haufenweise Antworten auf Fragen, die ihr euch noch nie gestellt habt. Worauf ihr euch da freuen könnt, hört ihr alles noch Tiffany Harris. Jetzt erstmal Temper City. Self-aware für euch.

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0: gibt es jetzt Antworten für euch. Guten Morgen, hier ist Energy am Morgen mit Anna. Guten Morgen.
1: Hallöchen.
0: Und mir Ben. Wir haben was Neues und freuen uns sehr darauf, euch das vorzustellen. Ab jeden Mittwoch machen wir es jetzt so. Wir werden Fragen beantworten, die in Songs gestellt werden. Wenn Energy zum Beispiel als Energy Star Ray das hier fragt. Ja, wo ist er denn? Sie hat einige Fragen da in dem Song. Dann werden wir einen Dating-Coach mal anfragen und der wird uns verraten, wie man denn seinen Ehemann so findet.
1: Ja, oder sowas ist ja auch dabei. Wovon sollen wir träumen?
0: Ja.
1: So wie wir sind, so wie wir sind. Wovon sollen wir denn träumen? Und ein Schlafforscher hat da die Antwort. Und ja, es gibt auch eine Antwort auf diese Frage hier. Wie viel kostet denn der Fisch? HB Baxter wird es euch persönlich verraten.
0: Ab sofort gilt also, wenn ihr eine Frage in einem Song hört, immer her damit, anrufen oder eine WhatsApp schicken. Ab Mittwoch gibt's bei Energy am Morgen dann die Antworten.
1: Boah, ich liebe diese neue Rubrik hier. Einfach
0: mega.
1: Richtig geil. Und wir machen weiter mit Alex Warren und Fever Dream auf Energy. Immer die besten neuen Hits.

0: Und wir haben jetzt einen absoluten Energy-Hit für euch, und zwar Cisco mit dem Thong-Song.
1: Thong-Song, das ist aber auch ein Zungenbrecher. 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
0: Hier ist Energy am Morgen für euch mit Anna. Guten Morgen.
2: Hallo.
0: Und mir Ben. Und Anna hat sich jetzt in Astro-Anna verwandelt und schaut für uns in die Sterne.
2: Ja, und der September könnte für viele Beziehungen und Freundschaften ziemlich intensiv werden. Wir kommen ja gerade aus der Eclipse-Season und nach dieser Vollmondfinsternis kann es sich anfühlen, als wären einige Masken gefallen. Dinge, die wir vorher vielleicht nicht sehen wollten, werden plötzlich sehr deutlich. Und mit dieser Wahrheit müssen wir jetzt erstmal umgehen. Viele spüren es vielleicht schon, da bahnt sich so ein bisschen was an. Eine Freundschaft fühlt sich vielleicht nicht mehr richtig an, in einer Partnerschaft stimmt etwas nicht mehr oder wir merken bei bestimmten Menschen einfach, diese Verbindung funktioniert für mich so nicht mehr und genau deshalb kann es im September vermehrt zu Abgrenzung, Gesprächen oder auch Trennungen kommen. Nicht jede Beziehung muss deshalb auseinandergehen, das ist nochmal wichtig, aber Verbindungen, die schon länger auf wackeligem Fundament stehen, können jetzt besonders auf die Probe gestellt werden. Also mein Astro-Anna-Tipp ist, achtet darauf, wer euch wirklich gut tut. Nicht jede Verbindung muss um jeden Preis gerettet werden, denn manchmal bedeutet persönliche Entwicklung eben auch zu erkennen, diese Person war ein Teil meines Lebens, aber sie muss nicht automatisch Teil meiner Zukunft sein.
0: Das passt eigentlich ganz gut, Anna. Guten Morgen zu dem, was ich dir sagen wollte. Mhm. Du bist ja bis jetzt Teil meines Lebens und ich möchte, dass es auch noch ganz lange weiter ist.
2: Oh, bitte schön. Ich möchte das mit dir auch.
0: My Lucky Day war jetzt von Milo.

0: Und ich glaube, ich habe eine neue Obsession entdeckt. Hallo Energy am Morgen ist an, hier mit mir, Anna. Guten Morgen und Ben.
1: Guten Morgen, Anna.
0: Lieber Ben, ich liebe es ja, wenn man sein Handy auf Instagram, TikTok, seinen Algorithmus schön anpassen kann. Ja. Mit Dingen, die einem dann immer wieder reingespült werden.
1: Ja.
0: Und es ist ein neues Ding von mir, dass ich mir mega gerne angucke, wie Hufen gesäubert werden. Also von einem Pferd.
1: Ja.
0: Also ich bin überhaupt kein Pferdegirl. Ich finde die okay, aber ja, hab jetzt sonst keine Verbindung mit ihnen. Und ich gucke mir jetzt wirklich teilweise also eine halbe Stunde am Stück an, wie Leute die Hufe nehmen und dann alles rauskratzen,
1: ja,
0: was da auch drunter ist. Das muss ja auch wehtun.
1: Ja, ja, ja.
0: Und dann dieses Hufeisen da abklopfen, ja, und dann wieder mit, ja, den Nägeln so festmachen. Das ist eine neue Obsession. Da könnte ich mich stundenlang mit beschäftigen.
1: Und Anna, guten Morgen. Ich sag dir Folgendes. In den 125 Jahren, die wir uns jetzt schon kennen, ja, und nur Unterschiede feststellen, haben wir das erste Mal eine Gemeinsamkeit.
0: Nein, wirklich?
1: Es ist genau mein Ding. Bei mir ist es YouTube. YouTube-Videos von Pferden, wie die neu da beschlagen werden,
0: nein,
1: und sowas. Und ich sage dir,
0: ja,
1: das ist Level 1. Es gibt noch ein Level 2. Halt dich fest. Kühe haben ja auch so Hufen.
0: Oh, das wusste ich gar nicht.
1: Halt, es ist eine ganz neue Welt. Ich versuch's dir kurz zu erklären. Der macht dann auch diesen Kuhf.
0: Ja.
1: Man sieht nur diesen Huf,
0: ja,
1: und wie er das mit so einer Art Schäler, weil die haben dann irgendwie noch dickere und da kannst du richtig reinschälen.
0: Das ist wie Hornhaut oder
1: der
0: so, ne?
1: Der schält da den Kuhf wieder ordentlich.
0: Oh.
1: Und das Krasseste ist, dass Kühe manchmal innen drin Verletzungen haben. Das heißt, außen sieht das aus wie ein normaler Huf. Alles,
0: ja,
1: ist schön weich,
0: ja,
1: und weiß.
0: Ja.
1: Und auf einmal schnitzt und sieht so einen schwarzen Punkt. Bei mir ist es so ein Ire, der sagt dann, oh, da steht Nechka oder aus. Und dann geht der weiter da rein, dieses schwarze Loch wird größer, weil sich da so eine Verletzung war und da hat sich, oh, so ein Loch gesammelt und eine Flüssigkeit. Und wenn er dann einmal reinschickt, spritzt ihm das Zeug.
0: Okay.
1: Es ist widerlich.
0: Aber auch satisfying.
1: Aber es,
0: ne,
1: ist so satisfying.
0: Mal, sind wir irre oder kennt ihr das auch? Also irgendwie, dass man sich Kuhhufe und Pferdehufe beim Saubermachen,
1: oh,
0: gerne anguckt.
1: Machen darf nur wir
0: ich,
1: das?
0: Darf ich dein YouTube Premium haben?
1: Ja, selbstverständlich.
0: Ich will's gucken.
1: Ihr kriegt es alle, wenn ihr das auch mögt. Mögt ihr das auch, ja oder nein? Sagt mal Bescheid per WhatsApp.
2: Hallo, mein Name ist Patrick Winczewski. 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
3: Einen wunderschönen guten Morgen, Laurenz. Lass uns mal kurz sortieren, was wird heute wichtig?
4: Ja, guten Morgen. Und da muss ich leider heute mit nicht ganz so schönen Zahlen in den Tag reinstarten. Bei den Arbeitslosenzahlen sieht es nämlich gerade nicht wirklich rosig aus. In unserer Region sind gerade gut 15.000 Menschen ohne Job. Das sind so viele wie seit 2010 nicht mehr. Und außerdem sind es auch 5% mehr als noch vor einem Monat. Aber, und so fair muss man sein, ein Teil davon ist saisonbedingt, weil viele erst jetzt im September mit einer Ausbildung, einem Studium oder der Schule starten, aber eine echte Trendwende ist laut Arbeitsagentur noch nicht in Sicht. Ja, und dann sind die Preise bei uns an der Tanke weiterhin enorm hoch. Da fragen sich natürlich viele mal wieder, wann kommt denn die Spritpreisbremse wieder zurück? Und diese Frage hat unser Kanzler Friedrich Merz jetzt im ARD-Sommerinterview beantwortet. So viel kann ich schon mal spoilern. Die Antwort wird nicht jedem gefallen, denn Rabatt auf den Sprit wird es erstmal nicht wieder geben, hat er gemeint.
5: Sie können einen Ölpreis von $100 in Deutschland nicht wegsubventionieren. So ehrlich muss die Politik sein. Das muss man der Bevölkerung sagen. Das können wir nicht.
4: Ja, man würde nur versuchen, dass mehr Öl zu uns kommt, damit die Preise nicht noch weiter hochgehen. Ja, und dann gab es jetzt am Wochenende mal wieder ein neues Stefan Raab Sportevent, die Jetski-Star-WM. Und dabei hat sich einer der Stars direkt mal richtig heftig verletzt. Ex-Rennfahrer Ralf Schumacher, der hat aber bei Insta auch direkt ein Update dazu rausgeballert.
6: Wie man es beim Aus dem Wasser ziehen oder Jetski umdrehen, die Schulter auskugeln kann, das muss man erstmal schaffen, aber vielleicht einfach zu alt für den Mist.
4: Ja, deswegen muss er jetzt sogar operiert werden. Aber er hat schon gemeint, wenn es nochmal so ein Event gibt, ist er dabei.
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4: Und da haben wir heute Morgen schon richtig gut was zu tun, denn da ist einiges los auf den Straßen. Legen wir direkt los mit der A6 Nürnberg Richtung Heilbronn zwischen dem Kreuz Nürnberg Süd und Rot. Da hat es gekracht und zwar auf der Standspur und die A9 Berlin Richtung Nürnberg in der Ausfahrt Schneitach. Da ist eine ungesicherte Unfallstelle.
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4: Da haben wir noch keinen. Wenn ihr aber einen gesehen habt, dann schickt uns auch gerne mal eine ganz kurze Sprachnachricht über WhatsApp rüber. Das ist die 0176 1069 und 4x die 8. Bis dahin habt eine gute und entspannte Fahrt.
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4: Mittlerweile bin ich wieder trocken. Ich bin ja heute Morgen auf dem Weg zur Arbeit komplett nass geworden. Jetzt erahnt man es nur noch, dass es vielleicht geregnet haben könnte. Und das wird heute auch noch ein richtig schöner Spätsommertag. Bis zu 25 Grad erreichen wir in der Spitze. Das alles bei einem Mix aus Sonne und Wolken.
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8: Und was geht noch diese Woche? Events, Weltmeisterschaften und Geburtstage. Besprechen wir alles nach Bibi Rexha. Jetzt erstmal Tame Impala und Jenny mit Dracula. Schönen Montag.
9: Morning.

0: liebe Freunde. Das wird eine echt gute Woche. Morgen hier ist Energy am Morgen für euch mit Anna. Guten Morgen.
1: Hallo.
0: Und mir, Ben. Am Wochenende war zum Beispiel unsere Energy Live mit Oliver Heldens. Drei, zwei, eins, drei. Oh. Klingt schon mal gut, Anna. Guten Morgen, wie war's denn?
1: Ich fand's sehr geil. Also ich habe ja schon ein paar Energy Lives von uns mitbekommen und ich muss sagen, die

0: einfach geil, weil das war halt wirklich mal einfach DJ-Sets nach geil. Nach. Also wir hatten ja davor noch zwei ganz tolle DJs, geil. Dann eben Oliver Heldens, dann noch Alpaca Buddy ganz zum Ende. Also da war viel Party, es war geil.
1: Und es geht noch weiter in dieser Woche. Morgen wird Zendaya 30, das muss auch gefeiert werden. Und es ist Herbstanfang, es geht wieder los.
0: Dann Mittwoch gehen die Filmfestspiele in Venedig los. Am Freitag ist dann die Frauenbasketball-WM in Deutschland.
1: Auch geil, bin ich übrigens dabei. Da gehe ich hin, guck mir das an.
0: Wo denn?
1: Ja, diese Frauenbasketball-WM. Da habe ich meine Freundin irgendwie Tickets klar gemacht.
0: Oh, hab ich gespannt, ach, toll.
1: Und am Samstag gibt es das nächste Energy-Mega-Event, und zwar Energy Air, ein Festival in der Schweiz. Viele von euch haben Tickets gewonnen. Wird garantiert super.
0: Und einen guten Start in die Woche wünschen wir euch auch mit guter Musik. Hier Kygo, Khalid und Girlfriend Save My Love auf Energy. Immer die besten neuen Hits.

0: Morgen, Flo hier. Hier ist Energy. Und zusammen rein in die neue Woche. Und die wird großartig.
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0: Hier bei Energy am Morgen mit einer guten Morgen.
1: Hallo.
0: Und mir Ben, haltet euch die Nase zu. Kollege Jakob ist da und hat ein Geruchsthema bei. Wir müssen raten, ob er lügt oder nicht.
2: Es geht um Knoblauchfahne.
1: Ah.
2: Pass auf. Gegen Knobifahne hilft am besten Kaugummi kauen. Fakt oder Fake?
0: Ich finde der Knobifahne gar nicht so schlimm, muss ich sagen.
1: Was?
0: Ich mag Knoblauch.
1: Nein. Also wenn Leute keinen frischen Knoblauch gegessen haben und den ausdünsen, vor allen Dingen auch Männer, muss ich jetzt einmal
0: jetzt
1: mal sagen.
0: Passiert's.
1: Das riecht also speziell, ich kann es gar nicht leiden, mag es überhaupt nicht. Also meine Ex-Freundin hat noch Knoblauchverbot.
0: Wirklich? Dann
1: für die nächsten zwei Tage.
0: Ich
1: bin sehr streng, aber bin auch sehr empfindlich, was Gerüche angeht. Kaugummi kauen hilft leider nicht. Ich habe es ja ausprobiert. Hilft nicht, die stinken.
0: Ja, das ist ein Fake.
2: Also gegen Knobifahne hilft am besten Kaugummi kauen ist ein
1: Fake.
2: Ja, am besten sollen Apfel oder Minze helfen, denn da sind so richtige Stoffe drin, die die Geruchspartikel vom Knoblauch kaputt machen.
0: Siehst du, Anna, guten Morgen. Ist es eigentlich so eine Oma-Weisheit, dass man glaubt, wenn der andere auch Knoblauch isst, dass man das nicht mehr riecht?
1: Na, das weiß ich nicht. Ich esse es halt selber nicht so gerne.
2: Ich glaube, es kommt auf die Menge an Knoblauch an. Einfach richtig viel. Einfach so eine

0: ganze riesen Zehe, so
1: und
0: eine Knolle.
1: Frisch ist.
2: Jakob, und ich weiß, was wir morgen machen. Oh. Jakob und ich essen Knoblauch und wir gucken mal, wie Anna guten Morgen.
1: Ich bin noch ein Vampir.
2: This script haben wir jetzt mit Superheroes auf Energy. Oh.

0: Wann wird gegessen? Guten Morgen, hier ist Energy am Morgen mit Anna. Guten Morgen und
1: Hallo.
0: Mir, Ben. Das ist die Frage, die mich in meinem Urlaub jetzt in Frankreich wirklich jeden Tag beschäftigt hat. Ich war bei meiner Freundin und ihrer Familie. Es war schön, es war herzlich, es war immer zu spät. Anna, guten Morgen.
1: Wann essen die denn?
0: Man frühstückt, wie der große Günther Jauch es auch sicherlich macht. 8 Uhr morgens wird gefrühstückt, vielleicht 9, wenn man Urlaub hat, maximal 10. Mhm. Mittag zwischen 12 und 14 Uhr. Und abends zwischen 18 und 20 Uhr.
1: Würde ich jetzt auch sagen.
0: Das sind meine Zeiten.
1: Ja.
0: Wir haben gefrühstückt teilweise um 12.
1: Mhm.
0: Mittag gab es teilweise um 16 Uhr. Und halt dich fest, es gab 3 Tage, an denen wir gegen 22.30 Uhr Abendbrot gegessen haben. Und da ist der Deutsche in mir und sagt, nee, also mais non, sorry.
1: Machen das die Franzosen? Essen
0: also
1: die so
0: die Familie
1: spät?
0: Da scheinbar schon.
1: Die leben so ein bisschen ins Leben rein. Nee, könnte ich auch nicht. Vor allen Dingen, ich glaube, das ist auch nicht gesund. Vielleicht liegt es auch an uns deutschen Mägen.
0: Ja.
1: Aber das soll auch gar nicht so gesund sein.
0: So.
1: Irgendwie ab 18 Uhr soll man ja auch nichts mehr essen. Und meine Mutter hat mir einen Spruch gesagt, morgens essen wie ein Kaiser, mittags wie ein König und abends wie ein Bettelmann.
0: Die Franzosen
1: ganz anders.
0: Essen
1: die
0: immer wie Napoleon,
1: geringen.
0: Wirklich.
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0: So, bevor wir losziehen, Laurenz, was müssen wir wissen?
11: Ja, Ben, München will ja für 2032 die Olympischen Spiele ausrichten und wir hier in Nürnberg könnten da wirklich mittendrin sein, denn unsere City soll nicht nur Fußballspiele im Max-Morlock-Stadion bekommen, sondern hier wird jetzt schon ein riesiges Sportzentrum geplant. Die Idee ist, dass Forscher, Hochschulen und Firmen dort gemeinsam an der Zukunft des Spitzensports arbeiten. Jetzt entscheidet sich aber erstmal Ende September, ob München überhaupt für Deutschland ins Rennen geht. Ja, dann ist Tanken ja gerade.

0: gerade nach wie vor echt sauteuer. Die Spritpreisbremse, die kommt aber trotzdem erstmal nicht zurück. Und deswegen haben immer mehr Firmen gerade ein echtes Problem. Denn die haben ja teilweise Verträge, die länger laufen. Das heißt, die hohen Kosten für den Sprit können sie nicht direkt weitergeben. Das betrifft unter anderem auch Peter Hollmann, der mit seiner Firma sowas wie Winterdienst macht. Und der sagt beim RBB, er rechnet schon mit über 50.000 Euro Mehrkosten in diesem Jahr.
1: Das Geld fehlt dann einfach bei Investitionen. Das Geld, was ich an der Tankstelle lasse, kann ich beispielsweise nicht in E-Mobilität investieren. Man könnte auch sagen, wir kaufen trotzdem E-Fahrzeuge und müssen woanders sparen. Dann sind 50.000 Euro ungefähr das Äquivalent für zwei Ausbildungsplätze.
0: Ja, er und andere Firmen versuchen deswegen gerade immer mehr bei ihren Strecken zu optimieren. Und da hilft inzwischen auch KI. Ja, und last but not least, heute startet eine neue Petition für einen bundesweiten Mietendeckel. Ein Aktionsbündnis will nämlich dafür sorgen, dass die Mieten die nächsten 6 Jahre quasi eingefroren werden. Außerdem sollen zu hohe Mieten gesenkt werden und bei neuen Wohnungen soll auch eine Grenze für die Miete eingeführt werden.
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0: Und nach wie vor top aktuell ist da die A9 Berlin Richtung Nürnberg. In der Ausfahrt Schneitach hat es nämlich gekracht. Ansonsten sieht's aber überall gut aus.
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0: Da gibt es bisher noch keinen. Wenn ihr aber einen gesehen habt, dann schickt uns doch gerne mal eine ganz kurze WhatsApp rüber. Das ist die 0176 1069 und 4x die 8. Gute Fahrt.
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0: So langsam reißen die Wolken hier bei Franken auf und das wird heute noch ein richtig schöner Spätsommertag, wie es aussieht. 25 Grad erreichen wir in der Spitze. Das alles bei einem Mix aus Sonne und Wolken.
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7: Wir haben sehr gute Nachrichten. Die Dreharbeiten laufen für Heated Rivalry Staffel 2. Die sind in Arbeit. Mhm. Eine Love Story um zwei Männer beim Eishockey soll im Frühling 2027 erscheinen.
8: Und diesen Song hier, den haben wir der Serie zu verdanken. Harrison, All the Things She Said, jetzt hier für euch auf Energy.

0: Guten Morgen, hier ist Energy am Morgen für euch mit Anna. Guten Morgen und mir, Ben, natürlich.
1: Hallo.
0: Es ist der 31. August, letzter Tag des Monats. Wenn nicht schon passiert, dann wird jetzt bald die Miete von eurem Konto wahrscheinlich weggenommen.
1: Ja, ja.
0: Und wir sind uns alle einig, es ist immer irgendwie viel zu viel. Unsere Hörerin Sophia bringt es einfach mal auf den Punkt.
2: Es ist viel zu teuer, wenn ich ehrlich bin. So schön wie sie auch ist, ist die Miete echt immer, was mir am meisten jeden Monat wehtut, ja, wo auch immer das meiste Gehalt für drauf geht, ist immer schon oberste Schmerzgrenze.
0: Aber liebe Sophia, damit ist doch jetzt Schluss.
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0: Und wir machen jetzt erstmal weiter mit Teddy Swims, Mr. Know-It-All, hier für euch am Montagmorgen.

0: Und da haben wir natürlich immer die besten und Hits für euch. Weiter geht's hier mit The Bowser Magnetic.
1: Ja, und da geht's natürlich um dieses Gefühl, wenn man jemanden trifft und auf einmal knistert. Auf einmal denkt man sich, diese Person, die kenne ich doch irgendwie schon ewig, da ist was ganz Besonderes. Und das habe ich einmal mit einem Prominenten gehabt, mit einer Prominenten, und zwar unserer Ex-Kanzlerin Angela Merkel. Parteitag der CDU, ja? Sie läuft dann mir vorbei.
0: Hast du sie gesehen?
1: In Slow Motion, und habe ich sie halt gefragt, können wir ein Interview machen? Ja, na gut, für sie bleibe ich kurz stehen. Und dann haben wir kurz ein Interview gemacht, die Augen haben sich getroffen. Ich dachte mir, mein Gott, wären da nicht die Jahrzehnte dazwischen, wäre ich vielleicht Benjamin Merkel. Habe ich so gesagt.
0: Oder sie, Angela Klubs. Aber sie heißt ja selber nicht Merkel. Nee, sie hat ja geheiratet.
1: Ja, ja, aber ihr Mann heißt ja Sauer. Den Namen hat sie nicht angenommen. Das ist ihr Name.
0: Ach,
1: ja.
0: Ja, oder sie wäre dann Angela Klos.
1: Das
0: fände ich auch nicht schlecht.
1: Gibt eine Parallelwelt. Hier, Magnetic.

0: Eine Brille aus Giftmüll. Darum geht's jetzt hier.
1: Mit dabei seid. Energy am Morgen ist an. Hier mit mir, Anna, guten Morgen und
0: guten
1: Ben.
0: Guten Morgen.
1: Und das ist jetzt erstmal ein kleiner Schocker, ja. Ein kleiner Dämpfer. Jedes Jahr landen mehr als 4 Billionen Zigarettenstummel in der Umwelt. Jetzt gibt's aber die gute Nachricht. Ein Optiker aus einer deutschen Kleinstadt dachte sich, lasst uns aus alten Zigarettenstummeln neue Brillen herstellen.
0: Was? Wie soll das funktionieren?
1: Ja, wie funktioniert das, Ben? Das erkläre ich dir. In der ganzen Stadt stehen extra Mülleimer für Zigarettenstummel und eine Spezialfirma sammelt sie, säubert sie und aus dem Zellstoff werden neue Brillen hergestellt. Für eine Brille braucht man um die 600 Zigaretten und solche Ideen braucht halt das Land. Alle sagen kreativ, toll, wir können wieder neue Brillen tragen.
0: Also Brillen aus Zigarettenstummeln.
1: Ja, aus dieser, was habe ich gesagt, aus dieser Zelle da irgendwie.
0: Ja, die machen da Zellen
1: draus. Zellstoff, genau.
0: Was nicht alles geht.
1: Ich hoffe, die riecht halt nur nicht so nach so altem, kalten Rauch. Boah, da fangen meine Augen direkt an zu tränen. Und wir machen jetzt weiter mit DJ Goya und Michiko auf Energy, immer die besten neuen Hits.

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3: Laurenz, was war denn das große Thema am Wochenende?
8: Ja, Ben, komplett irre, was jetzt wieder passiert ist. Der Club ist gerade einfach richtig on fire. 4:1 haben sie am Samstag gegen Bielefeld gespielt und damit bleibt Nürnberg der Tabellenführer in der zweiten Bundesliga. Die Bilanz lautet jetzt also so. 3 Spiele, 3 Siege, 9 Punkte. Ergo, besser hätte dieser Start kaum laufen können. Und jetzt kommt noch ein bisschen was für die ganzen Statistikfans unter euch. 3 Siege zum Saisonstart, das gab es zuletzt beim Club 1999. Und auch fürs Kleeblatt lief es am Wochenende ganz gut. Die Fürther konnten sich nämlich mit einem 4:3 gegen Cottbus durchsetzen. Ja, und dann sieht es ja bei den Spritpreisen gerade nicht so aus, dass die mal wieder deutlich runtergehen könnten. Und das merken im Moment vor allem die Taxifirmen, denn da muss ja Woche für Woche ordentlich was weggetankt werden. Fred Meyer, der ist vom Taxiverband und der sagt im RBB, die Branche braucht jetzt ganz dringend Hilfe vom Staat.
9: Wir können den Preis nicht so an die Krankenkassen weitergeben, so wie wir sie genauso nicht im Gelegenheitsverkehr an unsere Kunden weitergeben können. Viele Unternehmen sind an ihre Grenzen gekommen und haben Fahrten schon eingeschränkt.
8: Ja, und er meint, sich ein E-Taxi anzuschaffen, das ist für einige im Moment keine Option. Da wären die Wagen inzwischen teilweise doppelt so teuer. Ja, und dann ist es in gut 3 Monaten schon soweit. Dann gibt es nämlich das große Comeback von Wetten, dass mit unseren Energy-Stars Tom und Bill Kaulitz von Tokyo Hotel. Und die beiden, die haben jetzt mal bei Insta die Frage beantwortet, ob es denn vor Ort für die Zuschauer im Saal vielleicht auch Cocktails geben kann.
10: 5000 Menschen, wenn die alle schlürfen, das wird schon laut.
11: Naja, schlürfen du nicht gleich. Man kann ja da auch gediegen.
10: Wenn die ihr Pina Colada schlürfen, ist laut.
11: Gut, Pina Colada vielleicht.

0: nicht, aber wir nehmen es mal mit.
1: Ja, die Show gibt's dann ja am 5. Dezember und dann werden wir ja sehen, wie gut angeschakert die Leute da vor Ort sind.
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1: Da hat's gekracht und zwar auf der A9 Berlin Richtung Nürnberg zwischen Hormersdorf und Schneitach. Ein Unfall, die linke Spur ist hier blockiert. Ansonsten kommt ihr aber überall gut durch.
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1: Da haben wir doch einen. Und zwar stehen sie da gerade auf der Südwesttangente, führt Richtung Nürnberg, Höhe führt Fürberg. Und habt ihr noch einen weiteren gesehen? Dann schickt uns doch gerne mal eine ganz kurze WhatsApp rüber. Das ist die 0176 1069 und 4x die 8. Gute Fahrt.
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1: Als ich heute Morgen zur Arbeit gegangen bin, da sah die Welt noch ganz anders aus. Da hat das geregnet, kann ich euch sagen. Davon ist jetzt aber nichts mehr zu sehen, denn das wird heute ein richtig schöner Spätsommertag. Der Himmel über Franken reißt gerade auf. Wir kriegen heute Topwerte bis zu 25 Grad. Das alles bei einem Mix aus Sonne und Wolken.
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5: Wir wünschen euch einen wundervollen Start rein in die neue Woche. Wie kann man schön rein hopsen? Natürlich mit neuer Musik. Und ja, da haben wir gleich Tiffany Arrows und Find Me. Ganz neues Ding für euch.
6: Die liebe ich ja, die Tiffany Arrows. War ja hier mal zu Gast. Wir haben uns sehr, sehr gut verstanden.
5: Da bin ich einmal krank, werde ich gleich durch Tiffany ersetzt.
6: Ganz toller Mensch, freue ich mich sehr drauf. Need Your Love jetzt hier von OneRepublic.

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0: Morgen, hier ist Energy am Morgen für euch mit Anna Gutenmorgen und mir Ben und mit neuer Musik.
1: Heute mal von Tiffany Ayres und es geht um das Gefühl, nach einer ganz bestimmten Person zu suchen und zu sagen, find mich doch endlich mal. Ich möchte meinen Traumpartner, meine Traumpartnerin. Und das finde ich zum Beispiel ziemlich schwierig. Wenn ich nämlich gefragt werde, was suchst du denn in deinem Partner?
0: Ja, weiß man gar nicht.
1: Ja, halt, na klar, so Loyalität, Ehrlichkeit,
0: Liebe. Viel Geld, ne? Na gut, mal.
1: Auch okay. Liebevoller Umgang, Humor. Ja. Ja. Aber sonst, keine Ahnung, ist mal so, mal so.
0: Find me jetzt hier die neue Nummer von Tiffany Ayres. Für euch auf Energy.

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0: 26. Guten Morgen. Wunderschönen guten Morgen, geilste Stadt der Welt. Knapp zwei Wochen noch, dann ist er bei uns in der geilste Stadt der Welt, der belgische Musikstar Milo.
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0: 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Ihr werdet diesen Abend

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6: Einen wunderschönen guten Morgen, Laurenz. Lass uns mal kurz sortieren, was wird heute wichtig?
7: Ja, Ben, bei den Arbeitslosenzahlen sieht es gerade alles andere als rosig aus. In unserer Region sind nämlich gerade gut 15.000 Menschen ohne Job. Das sind so viele wie seit 2010 nicht mehr. Und besonders krass ist, das sind fast 5% mehr als noch vor einem Monat. Ich habe dazu jetzt Cindy Brenner von der Agentur für Arbeit am Telefon. Cindy, warum sind die Zahlen ausgerechnet jetzt im August so explodiert?
8: Also dieser saisonale Anstieg betrifft bei uns vor allem junge Menschen, die gerade aus Schule, Studium oder Ausbildung rausgegangen sind und jetzt eben auf den nächsten Schritt warten.
7: Ja, und das startet dann erst im neuen Monat. Aber, und das muss man auch dazu sagen, so eine richtig echte Trendwende ist laut der Agentur für Arbeit noch nicht in Sicht. Ja, und dann sind die Preise bei uns an der Tanke weiterhin enorm hoch. Da fragen sich natürlich viele mal wieder, wann kommt denn die Spritpreisbremse wieder zurück? Und diese Frage hat unser Kanzler Friedrich Merz jetzt im ARD-Sommerinterview beantwortet. So viel kann ich schon mal spoilern. Die Antwort wird nicht jedem gefallen, denn Rabatt auf den Sprit wird es erstmal nicht wieder geben, hat er gemeint.
9: Sie können einen Ölpreis von 100 Dollar in Deutschland nicht wegsubventionieren. So ehrlich muss die Politik sein. Das muss man der Bevölkerung sagen. Das können wir nicht.
7: Ja, man würde nur versuchen, dass mehr Öl zu uns kommt, damit die Preise nicht noch weiter hochgehen. Ja, und dann gab es jetzt am Wochenende mal wieder ein neues Stefan Raab Sportevent, die Jetski-Star-WM. Und dabei hat sich einer der Stars direkt mal richtig heftig verletzt. Ex-Rennfahrer Ralf Schumacher, der hat aber bei Insta auch direkt ein Update dazu rausgeballert.
10: Wie man es beim Aus dem Wasser ziehen oder Jetski umdrehen, die Schulter auskugeln kann, das muss man erstmal schaffen, aber vielleicht einfach zu alt für den Mist.
7: Ja, deswegen muss er jetzt sogar operiert werden, aber er hat schon gemeint, wenn es nochmal so ein Event gibt, ist er dabei.
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7: Da hat's gekracht und zwar auf der A9 Berlin Richtung Nürnberg zwischen Hormersdorf und Schneitach. Ein Unfall, die linke Spur ist da blockiert. Ansonsten kommt ihr aber überall gut durch heute Morgen.
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7: Jo, da haben wir doch auch einen. Und zwar steht sie da gerade in Nürnberg in der Zweibrückner Straße Richtung Robert-Bosch-Straße. Habt ihr noch einen weiteren Blitzer entdeckt, dann

0: Lasst uns das doch gerne mal wissen und schickt uns eine WhatsApp zu 0176 1069 und 4x8. Gute Fahrt.
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0: Ja, ich habe meinen Kollegen gerade erzählt, was mir heute passiert ist, und das können die gar nicht glauben. Als ich mich heute Morgen, das war so gegen kurz vor 5 zur Arbeit gegangen bin, da hat das so dermaßen geregnet. Meine Füße sind immer noch leicht nass. Davon ist jetzt aber überhaupt nichts mehr mitzubekommen. Die Sonne scheint, wir kriegen heute Spitzenwerte bis zu 25 Grad und können uns insgesamt über 9 Stunden Sonne freuen.
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5: Ja, und morgen starten wir in den neuen Monat, in den September. Und da ist es höchste Zeit, sich von Dingen oder Menschen zu lösen.
6: Ja, ja, was dahinter steckt und welche Rolle der Mond dabei spielt, das besprechen wir alles kurz vor 10. Jetzt erstmal Palm Bunky zusammen mit The Palm Tree Boys. I've got sie für euch auf Energy.
5: Oh ja. Yeah.

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0: Hier ist Energy am Morgen für euch mit Anna. Guten Morgen.
2: Hallo.
0: Und mir Ben. Und Anna hat sich jetzt in Astro Anna verwandelt und schaut für uns in die Sterne.
2: Ja, und der September könnte für viele Beziehungen und Freundschaften ziemlich intensiv werden. Wir kommen ja gerade aus der Eclipse-Season und nach dieser Vollmondfinsternis kann es sich anfühlen, als wären einige Masken gefallen. Dinge, die wir vorher vielleicht nicht sehen wollten, werden plötzlich sehr deutlich. Und mit dieser Wahrheit müssen wir jetzt erstmal umgehen.
0: Hey.
2: Viele spüren es vielleicht schon, da bahnt sich so ein bisschen was an. Eine Freundschaft fühlt sich vielleicht nicht mehr richtig an. In einer Partnerschaft stimmt etwas nicht mehr. Oder wir merken bei bestimmten Menschen einfach, diese Verbindung funktioniert für mich so nicht mehr. Und genau deshalb kann es im September vermehrt zu Abgrenzung, Gesprächen oder auch Trennungen kommen. Nicht jede Beziehung muss deshalb auseinandergehen, das ist nochmal wichtig.
0: Gut.
2: Aber Verbindungen, die schon länger auf wackeligem Fundament stehen, können jetzt besonders auf die Probe gestellt werden. Also mein Astro-Anna-Tipp ist, achtet darauf, wer euch wirklich gut tut. Nicht jede Verbindung muss um jeden Preis gerettet werden, denn manchmal bedeutet persönliche Entwicklung eben auch zu erkennen, diese Person war ein Teil meines Lebens, aber sie muss nicht automatisch Teil meiner Zukunft sein.
0: Das passt eigentlich ganz gut, Anna. Guten Morgen zu dem, was ich dir sagen wollte. Du bist ja bis jetzt Teil meines Lebens. Und ich möchte, dass es auch noch ganz lange weiter so ist.
2: Oh,
0: bitte schön.
2: Ich möchte das mit dir auch.
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0: haben wir es. Wir starten rein in eine neue Woche und in den allerletzten Augusttag. Das machen wir gemeinsam mit den 10 Hits im Stück. Da habe ich gleich für euch die aktuelle Single von Oliver Heldens. Jetzt Jennifer Lopez zusammen mit David Guetta und ich bin Felina. Toll, dass ihr dabei seid. Hi!
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Ende live gesehen bei der Energy Live mit Oliver Heldens. Unfassbar abgerissen, der Typ. Meine Güte, wie man wirklich also die Menge zum Kochen bringen kann innerhalb von 3 Sekunden, ist unfassbar. Den auf jeden Fall mal live sehen. Große Empfehlung von mir. Oliver Heldens mit seiner aktuellen Single AEIOU. Jetzt für euch bei Energy immer die besten neuen Hits.

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0: Mit Laurenz, hallo. Ja, die Arbeitslosenzahlen hier bei uns in Franken, die sehen gerade gar nicht so rosig aus. Bei uns in der Region sind gerade gut 15.000 Menschen ohne Job. Das sind so viele wie seit 2010 nicht mehr. Und besonders krass ist, das sind fast 5% mehr als noch vor einem Monat. Ich habe dazu jetzt Cindy Brenner von der Agentur für Arbeit am Telefon. Cindy, erzähl mal ganz kurz, warum sind die Zahlen ausgerechnet jetzt so explodiert?
8: Also dieser saisonale Anstieg betrifft bei uns vor allem junge Menschen, die gerade aus Schule, Studium oder Ausbildung rausgegangen sind und jetzt eben auf den nächsten Schritt warten.
0: Ja, und die startet dann meistens erst im September, aber, und das muss man auch sagen, eine echte Trendwende ist laut Arbeitsagentur noch nicht in Sicht.
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9: Im Studio Philipp Nützig. Wenige Tage vor der Landtagswahl in Sachsen-Anhalt steigt Bundeskanzler Merz in den Wahlkampf vor Ort ein. Am Abend trifft er in Quedlinburg den CDU-Spitzenkandidaten Sven Schulze. Zuvor ist Merz bereits in Mecklenburg-Vorpommern unterwegs. Dort wird in knapp 3 Wochen gewählt. Die USA haben zum ersten Mal seit Wochen wieder Ziele im Iran angegriffen. Laut US-Militär wurden Raketenwerfer auf einer Insel in der Straße von Hormuz attackiert. Dort

wurde offenbar der Abschuss von mit Seeminen bestückten Raketen vorbereitet. Der Angriff ließ auch die Ölpreise wieder steigen. Vor Zypern sind mindestens 8 Menschen bei einem Schiffsunglück ums Leben gekommen. Gestern Mittag war eine Fähre mit rund 270 Passagieren gekentert und dann gesunken. Unter anderem der Kapitän wurde festgenommen. Er soll das Schiff als erster verlassen haben. Immer mehr Städte in Deutschland setzen auf Ladebordsteine für E-Autos. Nach erfolgreichen Tests in Düsseldorf, Dortmund

0: Abschuss von mit Seeminen bestückten Raketen vorbereitet. Der Angriff ließ auch die Ölpreise wieder steigen. Vor Zypern sind mindestens 8 Menschen bei einem Schiffsunglück ums Leben gekommen. Gestern Mittag war eine Fähre mit rund 270 Passagieren gekentert und dann gesunken. Unter anderem der Kapitän wurde festgenommen. Er soll das Schiff als erster verlassen haben. Immer mehr Städte in Deutschland setzen auf Ladebordsteine für E-Autos. Nach erfolgreichen Tests in Düsseldorf, Dortmund und Köln wurden jetzt auch welche in Leipzig und Bamberg installiert. Statt sperriger Ladesäulen können Autofahrer ihr Kabel platzsparend im Bordstein einstöpseln.
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2: Ja, das sieht doch soweit eigentlich alles ganz entspannt aus. Nichts Größeres zu sehen. Freie Fahrt für euch.
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2: Nö, da haben wir gerade keinen. Wenn ihr einen gesehen habt, dann klingelt doch einfach mal ganz kurz durch. 0800 800 1069. Gute Fahrt.
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2: Also eins kann ich euch schon mal versprechen. Als ich heute Morgen zur Arbeit gefahren bin, sah die Welt noch ganz anders aus. Das hat hier geregnet wie aus Eimern. Aber aus dieser Raupe hat sich jetzt ein wunderschöner Schmetterling namens Spätsommer entwickelt. Wir können uns heute freuen auf einen angenehmen Wechsel aus Sonne und Wolken und Topwerten bis zu 25 Grad.

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2: Oh mein Gott, wirklich, wie krass. 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
1: Das war Sabrinas Reaktion damals, aber auch Adrian komplett aus dem Häuschen.
3: Oh, das ist geil. 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Ach, unglaublich geil. 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Ich zitter gerade auch im ganzen Körper.
1: Süß.
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1: Ja, also unglaublich, aber wahr. Das hier passiert wieder.
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Freitag sein neues Album draußen. Wild Child heißt es. Und es ist einfach ganz fürchterlich schön. Oh mein Gott, sehr, sehr emotional, was da passiert. Macht euch da wirklich für eine Gefühlsreise bereit, wenn ihr euch das komplett anhören wollt. Ein super Happy Song, den gibt's jetzt für euch aus diesem Album. Alex Warren, Passenger. 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

0: quatschen. Wir machen weiter mit den 10 Hits am Stück. Da habe ich gleich für euch die aktuelle Single von Ray Dalton in guten 10 Minuten. Jetzt nochmal ein bisschen Heated Rivalry. Backflash mit Harrison. All the things she said. Und ich bin's, Felina. Hi.
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Er schließt nicht ab. Hat er mal verraten. Energy Star Ray Dalton schließt aber die Tür nicht ab, wenn er auf Toilette geht. Ich meine, ein bisschen kann ich es nachvollziehen. Seit ich erfahren habe von einer Kollegin, dass sie mal bei der Arbeit auf Toilette eingeschlossen war, so, dass jemand kommen musste, mit der Axt die Tür aufbrechen, nehme ich zumindest immer mein Handy mit auf Toilette, um schon mal dann Bescheid zu sagen, falls was ist. Aber direkt nicht abschließen ist natürlich doppelt clever. Ray Dalton, Go That High, jetzt für euch bei Energy. 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
3: Mit Lauren, hallo. Ja, beim Club läuft es gerade irgendwie richtig gut. Die sind gerade einfach richtig.

0: Sieht jetzt wie folgt aus. 3 Spiele, 3 Siege, 9 Punkte. Also besser hätte der Start kaum laufen können. Und jetzt kommt sogar noch was für die Statistikfans unter euch. 3 Siege zum Saisonstart. Das gab es zuletzt beim Club 1999. Und auch fürs Klebler lief es am Wochenende richtig gut. Die Fürther konnten sich mit einem 4:3 gegen Cottbus durchsetzen.
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2: Im Studio Philipp Nützig. Der Pflegeversicherung geht das Geld aus, und zwar schon bald. Nach den jetzigen Berechnungen werden die Mittel der Pflegeversicherung voraussichtlich im Oktober aufgebraucht sein. Das sagt der Spitzenverband der Krankenkassen. Es müsse jetzt gehandelt werden. Wie konnte es zu dem tödlichen Schiffsunglück vor Zypern kommen? Dazu laufen die Ermittlungen auf Hochtouren. Mindestens 8 Menschen kamen ums Leben, einige werden noch vermisst. Viele der geretteten Passagiere machen der Besatzung schwere Vorwürfe. Die gesamte Crew wurde festgenommen. Bundeskanzler Merz warnt vor einer AfD-Regierung in Sachsen-Anhalt. Im ARD-Sommerinterview sagte der CDU-Chef, das Land könne dadurch wirtschaftlichen Schaden nehmen. Er befürchtet vor allem, dass internationale Investoren fernbleiben. Die Unternehmen in Deutschland wollen ihre Investitionen in den Klimaschutz nicht wirklich steigern. Laut einer IFO-Umfrage sollen es dieses und nächstes Jahr etwas mehr als 10% der Investitionen insgesamt sein. Das ist nur minimal mehr als letztes Jahr.
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0: Ja, das sieht auch soweit eigentlich alles ganz entspannt aus. Nichts Größeres zu sehen. Freifahrt für euch.
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0: Nö, da haben wir gerade keinen. Wenn ihr einen gesehen habt, dann klingelt doch einfach mal ganz kurz durch. 0800 800 1069. Gute Fahrt.
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0: Ja, auf den Tag genau. Jetzt sind es nur noch 4 Monate, dann ist auch schon wieder Silvester. Man merkt es jetzt auch schon so langsam, ne? Die Sonne geht immer früher unter. Jetzt ist heute zum Beispiel Sonnenuntergang um 20.01 Uhr. Aber solange die Sonne noch da ist, freuen wir uns drüber. Die ist nämlich heute insgesamt 9 Stunden für uns am Start. Und das alles bei angenehmen 25 Grad.

0: Millionen Dollar, alles für den guten Zweck, wurden organisiert von Energy Star Olivia Rodrigo. Ja, denn jetzt am Wochenende war ihr großes Daisy Chain Fields Festival. Zum allerersten Mal hat sie dieses Festival organisiert gestartet. Ein Festival von Frauen für Frauen. Also wirklich nur Girls im Line-Up. Und zwar was für welche? Natürlich sie selber, also Olivia Rodrigo, aber auch Chapel Roan, Doechii mit dabei gewesen. Im Set von Olivia Rodrigo auch einfach nur mal ganz kurz Alanis Morissette mit auf die Bühne gekommen. Es gab außerdem ein Tribute to Dolly Parton, haben sie nochmal gemeinsam für sie gesungen. Richtig schön. Und dieses Festival sah wirklich ganz, ganz toll aus. Ganz viele haben gesagt, es gibt mir so ein bisschen Coachella von früher, also bevor es so komplett ausgeschlachtet wurde kommerziell. So die Vibes. Und richtig gut angekommen. Es hat alles funktioniert. 10 Millionen Dollar allein durch die Einnahmen dort generiert. Und dann kam einfach nochmal die Überraschung. Ja, da kommt einfach jemand um die Ecke, nämlich Melinda French Gates und sagt, ich verdoppel das. Das heißt, die haben jetzt 20 Millionen Dollar für guten Zweck gesammelt. Das wird alles gespendet an Organisationen, die sich für Frauenrechte einsetzen. Richtig schönes Ding von Olivia Rodrigo. Und sie sagt, nächstes Jahr machen wir das nochmal.
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die sich in der Schulzeit gründen und dann wirklich einfach über 30 Jahre bestehen. Das ist schon was Besonderes und genau das trifft auch einfach zu auf die Jungs von Maroon 5. Also richtig, richtig erfolgreich sogar auch noch. Ihren großen Durchbruch-Hit This Love gibt's jetzt bei Energy auf Montag.

0: haben wir es. 12 Uhr an diesem Montagmittag. Toll, dass ihr am Start seid. Hi, ich bin Felina und wir machen hier direkt weiter mit Cat's Eye und der ganz neuen Single in guten 10 Minuten. Jetzt One Republic. Das sind eure 10 jetzt am Stück.
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dachte, ich habe was richtig Cooles erfunden. Nee, da kommt natürlich Lara von Ketzer um die Ecke und sagt, ach, das mache ich doch schon immer. Die nutzt nämlich einfach manchmal Eyeliner als Ersatz für ihren Lip Liner. Funktioniert wunderbar, sieht super gut aus und ich dachte, ich habe das erfunden, als ich das nämlich mal alles vergessen habe mitzunehmen und das so meine einzige Option war. Nö, macht sie auch. Okay, ich gebe es ja ab. Jetzt für euch Cat's Eye mit Animal by Energy. 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
2: Hallo, mein Name ist Patrick Winczewski. Ich bin Synchronschauspieler und die deutsche Stimme von Tom Cruise und Hugh Grant.
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3: Mit Laurenz, hallo. Ja, die Arbeitslosenzahlen hier bei uns in Franken, die sehen gerade gar nicht so rosig aus. Bei uns in der Region sind gerade gut 15.000 Menschen ohne Job. Das sind so viele wie seit 2010 nicht mehr. Und besonders krass ist,

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3: Mit Laurenz, hallo. Ja, die Arbeitslosenzahlen hier bei uns in Franken, die sehen gerade gar nicht so rosig aus. Bei uns in der Region sind gerade gut 15.000 Menschen ohne Job. Das sind so viele wie seit 2010 nicht mehr. Und besonders krass ist, das sind fast 5% mehr als noch vor einem Monat. Ich habe dazu jetzt Cindy Brenner von der Agentur für Arbeit am Telefon. Cindy, erzähl mal ganz kurz, warum sind die Zahlen ausgerechnet jetzt so explodiert?
4: Also dieser saisonale Anstieg betrifft bei uns vor allem junge Menschen, die gerade aus Schule, Studium oder Ausbildung rausgegangen sind und jetzt eben auf den nächsten Schritt warten.
3: Ja, und die startet dann meistens erst im September. Aber, und das muss man auch sagen, eine echte Trendwende ist laut Arbeitsagentur noch nicht in Sicht.
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5: Im Studio Philipp Nützig. Während die Reform noch diskutiert wird, schlägt die Pflegeversicherung Alarm. Neuesten Berechnungen zufolge könnte den Kassen schon im Oktober das Geld ausgehen. Grund sind laut Spitzenverband die immer weiter steigenden Ausgaben. Die Politik müsse jetzt schnell etwas tun. In Nepal ist die Zahl der Toten nach der verheerenden Sturzflut mittlerweile auf über 900 gestiegen. Mehrere tausend Menschen werden auch 5 Tage später noch vermisst. Experten machen einen Gletscherabbruch für die Katastrophe verantwortlich. Wenige Tage vor der Landtagswahl in Sachsen-Anhalt steigt Bundeskanzler Merz in den Wahlkampf vor Ort ein. Am Abend trifft er in Quedlinburg den CDU-Spitzenkandidaten Sven Schulze. Zuvor ist Merz bereits in Mecklenburg-Vorpommern unterwegs. Dort wird in knapp 3 Wochen gewählt. Das Bremer Raumfahrtunternehmen OHB hat einen Milliardenauftrag an Land gezogen. Für ein neues europäisches Kommunikationssystem wird OHB 18 Satellitenplattformen bauen. Das neue System soll die Kommunikation in Europa ab 2030 sicherer und unabhängiger machen.
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3: Ja, das sieht auch soweit eigentlich alles ganz entspannt aus. Nichts Größeres zu sehen. Freie Fahrt für euch.
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3: Nö, da haben wir gerade keinen. Wenn ihr bei einen gesehen habt, dann klingelt doch einfach mal ganz kurz durch. 0800 800 1069. Gute Fahrt.
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3: Ja, jetzt wo wir gerade mit Cindy Brenner gesprochen haben, 25 Grad messen wir momentan vor der Agentur für Arbeit hier bei uns in Nürnberg. Das wird sich heute den ganzen Tag heute auch so halten. Das alles bei einem Mix aus Sonne und Wolken. Und das Schöne ist, wenn ihr es heute nicht rausschafft, morgen ist auch noch ein Tag und da wird es vor allem ganz ähnlich. 23 Grad und insgesamt 9 Stunden Sonne.

0: Omis und Opis eigentlich, was die jungen Leute da so labern? Ja, wie jedes Jahr geht's gerade wieder um die Abstimmung zum Jugendwort des Jahres. Könnt ihr ja gerade fleißig machen. Und in der Top 3 sind drin Ragebait, Peak und das hier. Das wollten wir nämlich mal von älteren Herrschaften wissen. Was heißt denn das eigentlich?
1: Crash out.
2: Crash out, ja. Das ist der Untergang. Also das ist sozusagen ja das Ende.
3: Crash out. Durchgeknallt.
0: Ja, ist doch schon mal alles nah dran, oder? Richtig gut. Also stimmt noch mit ab.

0: Vor allem, wenn ihr besser Bescheid wisst als die Omis und Opis da draußen. Und wenn ihr Omis und Opis seid und ihr auch Crashout sagt, dann dürft ihr natürlich auch mit abstimmen. Ist doch klar.
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Und hier ist er für euch mit seiner aktuellen Single zusammen mit DJ Licious, Forever Young bei Energy. 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

13 Uhr, montags Mittagspause, der allerletzte im August, ab morgen ja neuer Monat dann, ne? Und vorher gibt's aber natürlich noch die 10 im Stück, die hier durchlaufen. Bruno Mars gleich mit dabei in guten 10 Minuten. Jetzt Kaigo und ich bin Felina.

Geschwister hat ganz, ganz klein schon angefangen. Als Kind stand er als Elvis-Imitator auf der Bühne und die Rede ist einfach von Bruno Mars. Wie süß ist es? Er als Elvis-Imitator, super cute. Mittlerweile eigene Songs am Start, na klar, ohne Ende, alles einfach nur Hits. Wirklich eine Hitmaschine, der Typ. On My Soul, jetzt für euch bei Energy immer die

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0: Mit Lauren, hallo. Ja, beim Club läuft es gerade irgendwie richtig gut. Die sind gerade einfach richtig on fire. 4:1 haben sie am Samstag gegen Bielefeld gespielt und damit bleibt Nürnberg Tabellenführer in der zweiten Bundesliga. Die Bilanz sieht jetzt wie folgt aus. 3 Spiele, 3 Siege, 9 Punkte. Also besser hätte der Start kaum laufen können. Und jetzt kommt sogar noch was für die Statistikfans unter euch. 3 Siege zum Saisonstart. Das gab es zuletzt beim Club 1999. Und auch fürs Klebler lief es am Wochenende richtig gut. Die Fürther konnten sich mit einem 4:3 gegen Cottbus durchsetzen.
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9: Im Studio Philipp Nützig. Der Pflegeversicherung geht das Geld aus und zwar schon bald. Nach den jetzigen Berechnungen werden die Mittel der Pflegeversicherung voraussichtlich im Oktober aufgebraucht sein. Das sagt der Spitzenverband der Krankenkassen. Es müsse jetzt gehandelt werden. Die USA haben zum ersten Mal seit Wochen wieder Ziele im Iran angegriffen. Damit sollte nach Angaben des US-Militärs verhindert werden, dass der Iran in der Straße von Hormuz weitere Seeminen verlegen kann. Die Unternehmen in Deutschland wollen ihre Investitionen

Investitionen in den Klimaschutz nicht wirklich steigern. Laut einer IFO-Umfrage sollen es dieses und nächstes Jahr etwas mehr als 10% der Investitionen insgesamt sein. Das ist nur minimal mehr als letztes Jahr. Das Bremer Raumfahrtunternehmen OHB hat einen Milliardenauftrag an Land gezogen. Für ein neues europäisches Kommunikationssystem wird OHB 18 Satellitenplattformen bauen. Das neue System soll die Kommunikation in Europa ab 2030 sicherer und unabhängiger

0: Zu sehen, freie Fahrt für euch.
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0: Nö, da haben wir gerade keinen. Wenn ihr beiden gesehen habt, dann klingelt doch einfach mal ganz kurz durch. 0800 800 1069. Gute Fahrt.
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0: Ja, auf den Tag genau. Jetzt sind es nur noch 4 Monate, dann ist auch schon wieder Silvester. Man merkt jetzt ja auch schon so langsam, ne? Die Sonne geht immer früher unter. Jetzt ist heute zum Beispiel Sonnenuntergang um 20.01 Uhr. Aber solange die Sonne noch da ist, freuen wir uns drüber. Die ist nämlich heute insgesamt 9 Stunden für uns am Start. Und das alles bei angenehmen 25 Grad.

0: plötzlich unsere Lieblingsmelodie. Wetten, dass das wird doch wieder passieren. Und zwar noch dieses Jahr. Jakob von Energy am Morgen. Ja. Und zwar ja mit den beiden Lieblingszwillingen Deutschlands, möchte man ja meinen.
1: Ja, die Kaulitz-Brüder von unseren Energy Stars von Tokyo Hotel. Die geben richtig Gas, bereiten sich jetzt natürlich drauf vor, nur noch knapp 3 Monate. Und jetzt war die zwingende Frage zu klären, wie wäre denn das, also ist da als eine Idee aufgeploppt,

0: die Leute im Saal dann bei dieser Live-Show einfach alle einen Cocktail in der Hand haben würden.
1: 5000 Menschen, wenn die alle schlürfen, das wird schon laut.
2: Naja, schlürfen du nicht gleich. Man kann ja da auch gediegen.
1: Wenn die im Pina Colada schlürfen, ja, laut.
2: Gut, Pina Colada vielleicht nicht, aber wir nehmen es mal mit.
3: Okay.
0: Ja, also, vielleicht wird es feuchtfröhlich an diesem Abend. 5. Dezember schon mal vormerken, dann in Halle. Vielleicht sind die Leute dann auch extra gut drauf.
3: Oh, aber wenn du so einer ganzen Halle so viel zu trinken ausgibst, dann rennen die doch ständig auf Klo.
0: Stimmt, okay, das haben sie nicht beachtet. Nee, keine Getränke.
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Die meisten Nominierungen für die MTV Video Music Awards in diesem Jahr gehen nicht etwa an Ariana Grande oder Sabrina Carpenter. Ich meine, die haben 7, aber das ist nicht das meiste. Übertroffen wird das Ganze noch von Taylor Swift mit 9 Nominierungen. Aber auch die hat nicht die meisten Nominierungen. Das ist einfach Legende. Madonna, 11 Nominierungen in diesem Jahr. Und ein Song von Madonna habe ich jetzt für euch hier bei Energy. Hang up. 10.

0: geht's in Richtung Montagnachmittag. Schön, dass ihr am Start seid. Wir haben es 14 Uhr. Gleich neu an 10 jetzt am Stück die aktuelle Single von Loy zusammen mit David Puentes. Und jetzt Tame Impala und Jenny. Und ich bin Felina. Ich bin alleine. Bei mir ist keiner mit dabei. Nur ihr natürlich. Juhu!
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Energy Star Loy hat auch ganz klein angefangen und zwar in einem Kinderchor in ihrem Dorf, der nannte sich Lollipop und dann war sie bei The Voice Kids und ist da sehr, sehr, sehr bekannt geworden. Richtig aufregend und mittlerweile halt kompletter Durchbruch. Hier ist sie zusammen zum Beispiel mit Energy Star DJ David Puentes. Golden Sommer, die aktuelle Single jetzt bei

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9: Mit Laurenz, hallo. Ja, die Arbeitslosenzahlen hier bei uns in Franken, die sehen gerade gar nicht so rosig aus. Bei uns in der Region sind gerade gut 15.000 Menschen ohne Job. Das sind so viele wie seit 2010 nicht mehr. Und besonders krass ist, das sind fast 5% mehr als noch vor einem Monat. Ich habe dazu jetzt Cindy Brenner von der Agentur für Arbeit am Telefon. Cindy, erzähl mal ganz kurz, warum sind die Zahlen ausgerechnet jetzt so explodiert?
10: Also dieser saisonale Anstieg betrifft bei uns vor allem junge Menschen, die gerade aus Schule, Studium oder Ausbildung rausgegangen sind und jetzt eben auf den nächsten Schritt warten.
9: Ja, und die startet dann meistens erst im September. Aber, und das muss man auch sagen, eine echte Trendwende ist laut Arbeitsagentur noch nicht in Sicht.
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11: Im Studio Lisa Schwarzkopf. Der Pflegeversicherung geht das Geld aus, und zwar schon bald. Nach den jetzigen Berechnungen werden die Mittel der Pflegeversicherung voraussichtlich im Oktober aufgebraucht sein, sagt der Spitzenverband der Krankenkassen. Es müsse jetzt gehandelt werden. In der Schweiz ist nach den Schüssen auf einem Techno-Festival ein Verdächtiger festgenommen worden. Zum möglichen Motiv des 43-Jährigen wird noch ermittelt. Die Polizei geht von einem Einzeltäter aus. Die Schüsse hatten mehrere Menschen verletzt, eine junge Frau tödlich. Kriege und Handelskonflikte dürften ab heute beim G20-Finanzministertreffen ganz oben auf der Tagesordnung stehen. Vertreter der führenden Industrieländer treffen sich in den USA. Finanzminister Klingbeil will sich dort nach neuen Handelspartnern umsehen. Es sind etwa Gespräche mit Indien und Kanada geplant. Immer mehr Städte in Deutschland setzen auf Ladebordsteine für E-Autos. Nach erfolgreichen Tests in Düsseldorf, Dortmund und Köln wurden jetzt auch welche in Leipzig und Bamberg installiert. Statt sperriger Ladesäulen können Autofahrer ihr Kabel platzsparend im Bordstein einstöpseln.
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9: Jo, das sieht doch soweit eigentlich alles ganz entspannt aus. Nichts Größeres zu sehen. Freie Fahrt für euch.
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9: Nö, da haben wir gerade keinen. Wenn ihr bei einen gesehen habt, dann klingelt doch einfach mal ganz kurz durch. 0800 800 1069. Gute Fahrt.
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9: Also eins kann ich euch schon mal versprechen. Als ich heute Morgen zur Arbeit gefahren bin, sah die Welt noch ganz anders aus. Das hat hier geregnet wie aus Eimern. Aber aus dieser Raupe hat sich jetzt ein wunderschöner Schmetterling namens Spätsommer entwickelt. Wir können uns heute freuen auf einen angenehmen Wechsel aus Sonne und Wolken und Topwerten bis zu 25 Grad.

0: 31. August, der allerletzte Sommertag. Ach, wie sich das anfühlt. Taylor Swift hat Worte dafür. August sipped away like a bottle of wine, cause you were never mine. Habe ich auch gedacht, als ich auf mein Konto geguckt habe, als kurz Gehalt drauf war und dann direkt alles weg für Miete. Das soll euer Problem nicht mehr sein.
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Im Energy Festival Sommer hattet nicht nur ihr eine gute Zeit, auch unsere Energy Stars, denn beim Saget zum Beispiel, haben wir euch ja auch hingeschickt, haben sich Somber und Sarah Larsen getroffen und gleich eine richtig gute Zeit miteinander gehabt, ganz viel Social Media Content gedreht und vielleicht kommt da ja auch mal eine gemeinsame Single. Wäre doch eine gute Kollabo, oder? Somber alleine noch, bis das dann vielleicht irgendwann mal rauskommt, mit seiner aktuellen Single My Body Isn't Ready, jetzt für euch bei Energy, über die

0: Hey, was geht? Die Hälfte vom Montag haben wir doch langsam schon wieder geschafft, oder? Ich bin der Joe, schön, dass ihr mit am Start seid. 15 Uhr ist es. Peggy Gou, gleich für euch in gut 10 Minuten. Vorher hören wir noch rein in den neuen Hit von Alex Morel.
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Energy ist an, kommt gut durch euren Nachmittag. Ich habe gehört, heute mal ein bisschen früher aus der Arbeit raus und noch ein bisschen übers Volksfest schlendern, oder? Jetzt, wo das Wetter doch ganz gut hinhaut. Ein Hit, der geht auf jeden Fall auch beim Autoscooter ganz gut ab. Peggy Goo, Woman, jetzt von ihr bei Energy, immer die beste.

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7: Einmal nicht aufgepasst und zack ist es weg. Wir alle haben doch safe schon mal was liegen gelassen. Der Nürnberger Flughafen, der hat jetzt wieder ein Update rausgegeben, was bei denen so in der letzten Zeit seinen Besitzer verloren hat. Pressesprecher Christian Albrecht.
8: Da sind auch Brillen dabei, Geldbeutel, natürlich Smartphones, Kuscheltiere von Kindern. Aber ungewöhnlich ist dann doch auch mal, wenn man zum Beispiel ein Gebiss findet. Und der Vorteil ist dann auch in dem Fall, dass sich die Eigentümer dann doch recht schnell melden und das Gebiss abholen.
7: Das glaube ich. Deshalb rät er, immer einen Zettel mit der Adresse in den Koffer legen oder zumindest, dass ihr den Inhalt gut beschreiben könnt. Und dann finden auch die Sachen wieder schnell nach Hause. Wie bei einer Frau, die ihre Kamera samt Sexspielzeug dringend wieder benötigte. Und die wirklich wichtigen Sachen, ja, die sollten dann sowieso immer ins Handgepäck.
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9: Im Studio Lisa Schwarzkopf. Während die Reform noch diskutiert wird, schlägt die Pflegeversicherung Alarm. Neuesten Berechnungen zufolge könnte den Kassen schon im Oktober das Geld ausgehen. Grund sind laut Spitzenverband die immer weiter steigenden Ausgaben. Die Politik müsse jetzt schnell etwas tun. Wenige Tage vor der Landtagswahl in Sachsen-Anhalt steigt Bundeskanzler Merz in den Wahlkampf vor Ort ein. Am Abend trifft er in Quedlinburg den CDU-Spitzenkandidaten Sven Schulze. Zuvor ist Merz bereits in Mecklenburg-Vorpommern unterwegs. Dort wird in knapp 3 Wochen gewählt. In Nepal ist die Zahl der Toten nach der verheerenden Sturzflut mittlerweile auf über 900 gestiegen. Mehrere tausend Menschen werden auch 5 Tage später noch vermisst. Experten machen einen Gletscherabbruch für die Katastrophe verantwortlich. Die Gamescom in Köln hat dieses Jahr mehr Fans angezogen als zuletzt. Insgesamt kamen 368.000 Menschen, 11.000 mehr als im Vorjahr. Der Besucherrekord wurde aber nicht geknackt. Mit Gaming wird mittlerweile mehr Geld verdient als in der Film- und Musikindustrie zusammen.
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7: Kurzer Blick zu euch auf die A6 Nürnberg Richtung Heilbronn in Höhe vom Rastplatz Klosterwald. Da steht ein kaputtes Auto auf dem Beschleunigungsstreifen.
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7: Nürnberg im Bierweg und dann ist noch einer in Fürth-Facher Straße auf Höhe vom Golfplatz. Wenn ihr noch mehr gesehen habt, einen Stau oder einen Blitzer, gerne kurz eine WhatsApp an mich. 0176 1069 und 4x8. Danke, schöne Fahrt.
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7: Boah, hat es heute Nacht runtergedonnert, oder? Ich stand fast im Bett, so laut war das. Heute schaut's aber wieder besser aus. Kein Regen, den ganzen Tag ein Sonne-Wolken-Mix und maximal 24 Grad. Und das zieht sich dann die ganze Woche so durch.

schönen Nachmittag mit mir, mit dem Joe. Heute müsst ihr nur mit mir Vorliebe nehmen. Die Jase ist heute ein bisschen im Urlaub. Ab morgen ist sie wieder mit am Start. Als Wiedergutmachung gibt es aber gleich Tickets für Energy Live mit Milo. Gerade die Feuchheimer, ihr solltet mal besonders gut zuhören. Wir kommen nämlich gleich zu euch in die Hood.

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Grüße gehen jetzt mal raus an alle Forchheimer. Kommt mal jetzt gleich um 5 Minuten ungefähr um 16 Uhr zum Paradeplatz. Da warten wir auf euch und wenn ihr vorbeikommt, dann gibt's mit ein bisschen Glück Tickets für Energy Live mit Milo. Allerdings müsst ihr schnell sein, weil wenn weg, dann weg. Und bis dahin, jetzt für euch bei Energy Weeders mit Teenage Dirtbag.

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Radio Number One. 16 Uhr ist es und die Stunde hat geschlagen für alle Feuchheimer. 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Gleich für euch in gut 10 Minuten Alex Warren, vorher jetzt noch Taylor Swift.

Oh, was ein Banger. Rihanna mit Diamonds. Bei ihr war es ja damals ein bisschen schwerer. Sie kannte das noch gar nicht, über Social Media bekannt zu werden. Ja, Anfang der 2000er war das noch nicht so ein Ding, Social Media. Bei Alex Warren aber schon, ja. Der hat vor allem mit Social Media angefangen, ist dann dadurch übelst explodiert. Ja, und jetzt ist er ein mega Popstar. Alex Warren mit Passenger. 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
12: Na, wer sitzt von euch gerade arbeitslos zu Hause rum? Dann seid ihr einer von 15.000 Menschen. Also so viele in der Region waren seit 2010 nicht mehr arbeitslos. Woran das aber liegt, sind die Brenner von der Agentur für Arbeit.
13: Also dieser saisonale Anstieg betrifft bei uns vor allem junge Menschen, die gerade aus Schule, Studium oder Ausbildung rausgegangen sind und jetzt eben auf den nächsten Schritt warten.
12: Ja, aber sie hat natürlich auch gesagt, eine krasse Wende ist trotzdem aktuell noch nicht in Sicht. Schuld daran ist unter anderem natürlich auch die aktuelle Welt- und Wirtschaftslage.
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14: Im Studio Lisa Schwarzkopf. Der Pflegeversicherung geht das Geld aus, und zwar schon bald. Nach den jetzigen Berechnungen werden die Mittel der Pflegeversicherung voraussichtlich im Oktober aufgebraucht sein, sagt der Spitzenverband der Krankenkassen. Es müsse jetzt gehandelt werden. Deutschland mischt im internationalen Raumfahrtgeschäft weiter kräftig mit. Jetzt hat ein Bremer Unternehmen einen Milliardenauftrag an Land gezogen. Für ein neues europäisches Kommunikationssystem baut es mehrere Satellitenplattformen. Das neue System soll die Kommunikation in Europa sicherer und unabhängiger machen. Vizekanzler Klingbeil will sich beim G20-Finanzministertreffen in den USA nach neuen Partnern umschauen. Dort stehen unter anderem die weltweiten Handelskonflikte im Fokus. Am Rande des Treffens will Klingbeil Gespräche mit Indien und Kanada führen. Immer mehr Städte in Deutschland setzen auf Ladebordsteine für E-Autos. Nach erfolgreichen Tests in Düsseldorf, Dortmund und Köln wurden jetzt auch welche in Leipzig und Bamberg installiert. Statt sperriger Ladesäulen können Autofahrer ihr Kabel platzsparend im Bordstein einstöpseln.
0: Verkehr.
12: Schaut gut aus, soweit alles frei.
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12: Nürnberg am Laufertorgraben, dann noch in Fürth in der Fuchsstraße und der Max hat auch noch eine WhatsApp geschickt. Ein Blitzer in Wintersdorf in der Rotenburger Straße, 70er Bereich, und geblitzt wird in beiden Richtungen. Vielen herzlichen Dank dir. Habt ihr auch was gesehen? Macht's gern wieder, Max. Kurze WhatsApp an mich, 0176 1069 und 4x die 8. Vielen Dank, schöne Fahrt.
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12: Klischee-Shots aus diese Woche. So viel kann ich über Franken sagen. Kein Regen, den ganzen Tag Sonne-Wolken-Mix und es zieht sich dann auch die Woche so durch und maximal 24 Grad.
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0: An mich 0176 1069 und 4x die 8. Vielen Dank, schöne Fahrt.
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0: Skischorts aus diese Woche. So viel kann ich über Franken sagen. Kein Regen, den ganzen Tag Sonne-Wolken-Mix und es zieht sich dann auch die Woche so durch und maximal 24 Grad.

heute Nachmittag nur mit mir, mit dem Joe. Hallöchen, die Jase macht noch ein bisschen Urlaub, ist ab morgen aber wieder mit am Start wie gewohnt. Und wenn ihr jetzt mal ganz weit eure Ohren öffnet, vielleicht habe ich da gleich einen kleinen Ticket-Alarm für Energy Live mit Milo mit dabei. Einmal gut hinhören, vorher jetzt aber noch Temple City, immer die besten noch.

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Neues an. Jetzt mit den Backstreet Boys. Aktuell chillen die Boys noch ein bisschen in Las Vegas, ja. Haben da ganz viele Konzerte in dieser Sphere, in dieser Kuppel. Aber Ende September, habe ich gesehen, kommen sie für ganze 10 Konzerte nach Deutschland. Und alles aber Düsseldorf, ey. Was ist denn so geil an Düsseldorf? Das kann's doch nicht sein. Kommt mal nach Nürnberg oder zumindest München würde ich auch noch okay finden. Bottle up jetzt bei Energy. Immer die Besten.

0: Hello, hello. 17 Uhr ist es, kommt gut Richtung Feierabend. Montag können wir langsam einen Haken dahinter setzen. Oh, danke. Mitten in den Zenit am Stück seid ihr Oliver Heldens, gleich in gut 10 Minuten. Vorher jetzt auf Your Stay, Jack Style und Yon.
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witzig, weil wer weiß, was irgendwann mal aus einem wird. Und deswegen finde ich es immer ganz, ganz toll, wenn die Papas ihre Söhne so richtig krass unterstützen. Bei Oliver Heldens, der war damals so 12 oder 13, der ist damals mit seinem Papa in den Laden gegangen und hat noch richtig schön DJ-Lautsprecher gekauft. Und damals wusste er aber noch nicht, dass er irgendwann mal vor hunderttausenden Menschen spielen wird. A-E-I-O-U. Mein Gott, das ist aber auch schwierig. Jetzt von ihm bei Energy immer die besten neuen Hits.

0: Und ich gucke mir jetzt wirklich teilweise also eine halbe Stunde am Stück an, wie Leute die Hufe nehmen und dann alles rauskratzen, ja, was da auch drunter ist, was ja auch wehtut.
1: Ja, ja, ja.
0: Und dann dieses Hufeisen da abklopfen, ja, und dann wieder mit, ja, den Nägeln so festmachen. Das ist eine neue Obsession, da könnte ich mich stundenlang mit beschäftigen.
1: Und Anna, guten Morgen, ich sag dir Folgendes. In den 125 Jahren, die wir uns jetzt schon kennen, ja, haben wir das erste Mal eine Gemeinsamkeit.
0: Nein!
1: Es ist genau mein Ding. Es ist widerlich.
0: Aber auch satisfying.
1: Aber es ist so satisfying.
0: Sind wir irre oder kennt ihr das

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6: Einmal nicht aufgepasst und zack ist es weg. Wir alle haben doch safe schon mal was liegen gelassen. Der Nürnberger Flughafen, der hat jetzt wieder ein Update rausgegeben, was bei denen so in der letzten Zeit seinen Besitzer verloren hat. Pressesprecher Christian Albrecht.
7: Da sind auch Brillen dabei, Geldbeutel, natürlich Smartphones, Kuscheltiere von Kindern. Aber ungewöhnlich ist dann doch auch mal, wenn man zum Beispiel ein Gebiss findet. Und der Vorteil ist dann auch in dem Fall, dass sich die Eigentümer dann doch recht schnell melden und das Gebiss abholen.
6: Das glaube ich. Deshalb rät er, immer einen Zettel mit der Adresse in den Koffer legen oder zumindest, dass ihr den Inhalt gut beschreiben könnt. Und dann finden auch die Sachen wieder schnell nach Hause. Wie bei einer Frau, die ihre Kamera samt Sexspielzeug dringend wieder benötigte. Und die wirklich wichtigen Sachen, ja, die sollten dann sowieso immer ins Handgepäck.
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8: Im Studio Lisa Schwarzkopf. Während die Reform noch diskutiert wird, schlägt die Pflegeversicherung Alarm. Neuesten Berechnungen zufolge könnte den Kassen schon im Oktober das Geld ausgehen. Grund sind laut Spitzenverband die immer weiter steigenden Ausgaben. Die Politik müsse jetzt schnell etwas tun. Wenige Tage vor der Landtagswahl in Sachsen-Anhalt steigt Bundeskanzler Merz in den Wahlkampf vor Ort ein. Am Abend trifft er in Quedlinburg den CDU-Spitzenkandidaten Sven Schulze. Zuvor ist Merz bereits in Mecklenburg-Vorpommern unterwegs. Dort wird in knapp 3 Wochen gewählt. Die Schweizer Polizei hat nach den Schüssen auf einem Festival jetzt einen Verdächtigen gefasst. Der 43-Jährige wurde fast 24 Stunden nach der Tat festgenommen. Er soll allein gehandelt haben, das Motiv ist aber noch unklar. Bei den Schüssen wurde eine Frau getötet, 5 weitere Menschen verletzt. Für ChatGPT gelten in der EU künftig besonders strenge Regeln. Weil der KI-Chatbot von so vielen Menschen genutzt wird, stuft die EU-Kommission ihn als sehr große Suchmaschine ein. Zu den verschärften Auflagen gehören ein stärkeres Vorgehen gegen illegale Inhalte und ein besserer Schutz Minderjähriger.
0: Verkehr.
6: Schaut gut aus, soweit alles frei bei euch auf der Straße.
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6: Nürnberg am Laufertor graben, dann noch in Fürth in der Fuchsstraße und der Max hat auch noch eine WhatsApp geschickt. Ein Blitzer in Wintersdorf in der Rotenburger Straße, 70er Bereich und geblitzt wird in beiden Richtungen. Vielen herzlichen Dank dir. Habt ihr auch was gesehen? Macht's gern wieder, Max. Kurze WhatsApp an mich 0176 1069 und 4x8. Vielen Dank, schöne Fahrt.
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6: Boah, hat es heute Nacht runtergedonnert, oder? Ich stand fast im Bett, so laut war das. Heute schaut's aber wieder besser aus. Kein Regen, den ganzen Tag ein Sonne-Wolken-Mix und maximal 24 Grad. Und das zieht sich dann die ganze Woche so durch.
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Heute nur mit mir, mit dem Joe, aber kommt trotzdem gut Richtung Feierabend. Die Jase, die ist schon drin, die hat heute ein bisschen frei gemacht, ist ihr voll vergönnt. Und ab morgen ist ja schon wieder 1. September, ne? Boah, was da wieder alles ansteht an Neuerungen. Gleich für euch mehr in gut 10 Minuten, damit ihr informiert in den neuen Monat startet. Vorher jetzt noch Teddy Swims. 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

Heute nur mit mir, mit dem Joe, aber kommt trotzdem gut Richtung Feierabend. Die Jase, die ist schon drin, die hat heute ein bisschen frei gemacht, ist ihr voll vergönnt. Und ab morgen ist ja schon wieder 1. September, ne? Boah, was da wieder alles ansteht an Neuerungen. Gleich für euch mehr in gut 10 Minuten, damit ihr informiert in den neuen Monat startet. Vorher jetzt noch Teddy Swims.

0: Hey, freut euch. Ab morgen neuer Monat und dann werdet ihr im September auch wieder diesen Sound hier hören. Ja, wir alle lieben ihn doch. Es ist September ab morgen. Das heißt, es gibt natürlich wieder ganz viel Neues. Mitte nächster Woche werden neue iPhones von Apple vorgestellt. Technikfreaks dürfen sich also freuen, mit mir eingeschlossen. Und zum ersten Mal könnte dann auch ein neues klappbares mit dabei sein von Apple. Ja, und außerdem, ihr habt es ja gerade schon gehört. Es ist Warntag, ja, am 10. September, also Donnerstag in einer Woche, wird wieder das wunderschöne Geräusch überall zu hören sein. Also hoffentlich, wenn alles gut läuft. Und es ist jetzt aber auch Schluss mit dem Greenwashing ab Ende September. So Wörter wie umweltfreundlich zum Beispiel, wenn die auf irgendeinem Produkt stehen, dann muss man das auch nachweisen können. Ansonsten wird es nämlich richtig teuer. Gegen Greenwashing, jawohl. Schönen Start in den September.
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Ey, wenn die Nachricht wirklich stimmt und wenn das wirklich so sein sollte, ich würde dieses Jahr noch Luftsprünge machen, ne? Laut A$AP Rocky soll nämlich Rihanna wieder im Studio gesichtet worden sein, beziehungsweise wieder Sachen aufnehmen. Alter Falter, wie geil wäre das bitte, die Queen of Pop für mich, wenn die wieder zurückkommen würde. Aber ich meine, die alten Schinken, die gehen schon auch noch hart ab. Rihanna mit SOS, auf geht's, Energy ist an.

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Hey, schönen Montagfeierabend wünsche ich euch. 18 Uhr ist es. Ich bin der Joe. Weiter geht's mit den 10 Hits am Stück. Jack Dean brandneu mit am Start. Hören wir gleich rein in gut 10 Minuten. Vorher jetzt noch um eine Runde One Republic. Geht immer.

Energy ist an. Kommt gut in euren Feierabend, in die erste Volksfestwoche. Nürnberger Herbstvolksfest hat ja jetzt gestartet am Wochenende. Ja, können wir vielleicht auch mal drüber schlendern und den ein oder anderen Abendsnack sich da holen. Checkt ihn jetzt auf dem Weg dahin für euch bei Energy. 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
8: Na, wer sitzt von euch gerade arbeitslos zu Hause rum? Dann seid ihr einer von 15.000 Menschen. Also so viele in der Region waren seit 2010 nicht mehr arbeitslos. Woran das aber liegt, sind die Brenner von der Agentur für Arbeit.
9: Also dieser saisonale Anstieg betrifft bei uns vor allem junge Menschen, die gerade aus Schule, Studium oder Ausbildung rausgegangen sind und jetzt eben auf den nächsten Schritt warten.
8: Ja, aber sie hat natürlich auch gesagt, eine krasse Wende ist trotzdem aktuell noch nicht in Sicht. Schuld daran ist unter anderem natürlich auch die aktuelle Welt- und Wirtschaftslage.
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10: Im Studio Lisa Schwarzkopf. Der Pflegeversicherung geht das Geld aus, und zwar schon bald. Nach den jetzigen Berechnungen werden die Mittel der Pflegeversicherung voraussichtlich im Oktober aufgebraucht sein, sagt der Spitzenverband der Krankenkassen. Es müsse jetzt gehandelt werden. In der Schweiz ist nach den Schüssen auf einem Techno-Festival ein Verdächtiger festgenommen worden. Zum möglichen Motiv des 43-Jährigen wird noch ermittelt. Die Polizei geht von einem Einzeltäter aus. Die Schüsse hatten mehrere Menschen verletzt, eine junge Frau tödlich. Die USA haben zum ersten Mal seit Wochen wieder Ziele im Iran angegriffen. Damit sollte nach Angaben des US-Militärs verhindert werden, dass der Iran in der Straße von Hormus weitere Seeminen verlegen kann. Immer mehr Städte in Deutschland setzen auf Ladebordsteine für E-Autos. Nach erfolgreichen Tests in Düsseldorf, Dortmund und Köln wurden jetzt auch welche in Leipzig und Bamberg installiert. Statt sperriger Ladesäulen können Autofahrer ihr Kabel platzsparend im Bordstein einstöpseln.
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8: Schön schaut's aus diese Woche. So viel kann ich über Franken sagen. Kein Regen, den ganzen Tag Sonne-Wolken-Mix, und es zieht sich dann auch die Woche so durch. Und maximal 24 Grad.

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Wie ihr drankommt, gleich mehr in gut 10 Minuten. Vorher jetzt noch Paul Monkey.

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Energy ist an, jetzt mit Cat's Eye. Und Lara aus der Truppe, die verwirrt immer gerne ihre Kolleginnen, weil die schmiert sich Eyeliner auf ihre Lippen. Also Dinge zweckentfremden kann sie ganz gut, habe ich auch schon mal gemacht. Ich meine, der Klassiker zum Beispiel, Nasenspray auf Pickel, ne? Trocknet dann aus und dann hilft das. Animal, jetzt bei Energy, immer die besten neuen Hits.

FM, ist schon wieder 19 Uhr. Kommt gut in euren wohlverdienten Feierabend Frankenland. Ich bin der Joe, weiter geht's mit den 10 Hits am Stück. Da habe ich gleich für euch Bruno Mars mit dabei. Oder freuen wir uns doch drauf, oder? Vorher jetzt noch Shakira.

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1: Energy ist ein kleines Ratespiel jetzt zum Start in den Feierabend. Wer könnte das hier sein? Na, kommt ihr drauf? Spoiler, er klingt natürlich nicht mehr so heute. Aber das war der kleine Bruno Mars. Mit 6 Jahren hat er nämlich schon angefangen, Musik zu machen. Und damals noch als Elvis-Imitator. On My Soul, jetzt von ihm bei Energy. 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

0: jetzt wirklich teilweise also eine halbe Stunde am Stück an, wie Leute die Hufe nehmen und dann alles rauskratzen, was da auch drunter ist, was ja auch wehtut.
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1: Es ist genau mein Ding. 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
0: Aber auch satisfying.
1: Aber es ist so satisfying.
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3: Einmal nicht aufgepasst und zack ist es weg. Wir alle haben doch safe schon mal was liegen gelassen. Der Nürnberger Flughafen, der hat jetzt wieder ein Update rausgegeben, was bei denen so in der letzten Zeit seinen Besitzer verloren hat. Pressesprecher Christian Albrecht.
4: Da sind auch Brillen dabei, Geldbeutel, natürlich Smartphones, Kuscheltiere von Kindern. Aber ungewöhnlich ist dann doch auch mal, wenn man zum Beispiel ein Gebiss findet. Und der Vorteil ist dann auch in dem Fall, dass sich die Eigentümer dann doch recht schnell melden und das Gebiss abholen.
3: Das glaube ich. Deshalb rät er, immer einen Zettel mit der Adresse in den Koffer legen oder zumindest, dass ihr den Inhalt gut beschreiben könnt. Und dann finden auch die Sachen wieder schnell nach Hause. Wie bei einer Frau, die ihre Kamera samt Sexspielzeug dringend wieder benötigte. Und die wirklich wichtigen Sachen, ja, die sollten dann sowieso immer ins Handgepäck.
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0: Der Pflegeversicherung geht das Geld aus, und zwar schon bald. Nach den jetzigen Berechnungen werden die Mittel der Pflegeversicherung voraussichtlich im Oktober aufgebraucht sein, sagt der Spitzenverband der Krankenkassen. Es müsse jetzt gehandelt werden. In der Schweiz ist nach den Schüssen auf einem Techno-Festival ein Verdächtiger festgenommen worden. Zum möglichen Motiv des 43-Jährigen wird noch ermittelt. Die Polizei geht von einem Einzeltäter aus. Die Schüsse hatten mehrere Menschen verletzt, eine junge Frau tödlich. Die USA haben zum ersten Mal seit Wochen wieder Ziele im Iran angegriffen. Damit sollte nach Angaben des US-Militärs verhindert werden, dass der Iran in der Straße von Hormus weitere Seeminen verlegen kann. Eine große Ära geht zu Ende. Lionel Messi beendet seine Karriere in der argentinischen Fußballnationalmannschaft. Nach über 20 Jahren im Trikot der Albiceleste sagt er, es ist an der Zeit. Messi ist 2022 Weltmeister geworden. Sein letztes Spiel war das verlorene WM-Finale im Juli gegen Spanien.
1: Wetter. Schee-Shorts aus diese Woche. So viel kann ich über Franken sagen. Kein Regen, den ganzen Tag Sonne-Wolken-Mix, und es zieht sich dann auch die Woche so durch. Und maximal 24 Grad.
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1: Heute nur mit mir alleine. Hallöchen. Die Jase war nämlich schlau, die hat sich freigenommen. Mensch, 4-Tage-Woche hätte ich auch gern. Ab morgen ist schon wieder September, und was denn da wieder alles wichtig ist, damit ihr gut informiert in den neuen Monat startet. Gleich gibt's das Update für euch in gut 10 Minuten. Vorher jetzt noch Temple City.

0: Hey, freut euch. Ab morgen neuer Monat und dann werdet ihr im September auch wieder diesen Sound hier hören. Ja, wir alle lieben ihn doch. Es ist September ab morgen. Das heißt, es gibt natürlich wieder ganz viel Neues. Mitte nächster Woche werden neue iPhones von Apple vorgestellt. Technikfreaks dürfen sich also freuen, mit mir eingeschlossen. Und zum ersten Mal könnte dann auch ein neues klappbares mit dabei sein von Apple. Ja, und außerdem, ihr habt es ja gerade schon gehört. Es ist Warntag, ja, am 10. September, also Donnerstag in einer Woche, wird wieder das wunderschöne Geräusch überall zu hören sein. Also hoffentlich, wenn alles gut läuft. Und es ist jetzt aber auch Schluss mit dem Greenwashing ab Ende September. So Wörter wie umweltfreundlich zum Beispiel, wenn die auf irgendeinem Produkt stehen, dann muss man das auch nachweisen können. Ansonsten wird es nämlich richtig teuer. Gegen Greenwashing, jawohl. Schönen Start in den September.
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Boah, ich würde alles geben, die Jungs nochmal hier in Nürnberg live zu sehen. One Republic. Ich habe gerade mal nachgeschaut. 2014 waren sie bei uns in der Arena und

ich bereue nichts, dass ich dahin gegangen bin. Man denkt sich immer so, ja, ja, das sind halt One Republic, aber man kennt alle Hits, wirklich. Durch die Bank, die haben nur Banger. Secrets ist auch einer davon, jetzt für euch bei NRG.

um 20 Uhr an diesem 31. August. So ab morgen sind Lebkuchen im Supermarkt. Es geht mir irgendwie so schnell. Lasst uns trotzdem diesen Abend entspannt ausklingen. Gleich mit Alex Warren. Den Anfang macht jetzt Tame Impala mit immer den besten neuen Hits.

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Und mit diesem Song hat sich wirklich ein ganzes Leben verändert. Das von Alex Warren. Ordinary. Sein großer Durchbruch im letzten Februar. Das ist noch gar nicht so lang her, aber seitdem ist unglaublich viel passiert. Energy ist an bei euch an diesem Montagabend. Ich bin Julian. Also wirklich, dieser Mann, dem das Leben bis dato nicht so wirklich gut mitgespielt hat. Er hat seinen Vater früh verloren, Krebs. Die Mutter ist darüber gar nicht hinweggekommen, hat sich in Drogen verloren, Alkohol, hat ihn rausgeworfen, Alex Warren. Der hat mal kurze Zeit auf der Straße gelebt.

Und aus all dem ist aber was so Tolles entstanden, nämlich Kunst. Seine Karriere hat angefangen erst auf YouTube und dann natürlich auch auf TikTok in den Radios. Und jetzt war er das ganze Jahr unterwegs mit seinem ersten Album von wegen, also One Hit Wonder. Alex Warren, im April war er auch in Deutschland. Mittlerweile ist er weitergezogen, spielt gerade in Sydney. Morgen ist Melbourne dran, alles back to back, die größten Arenen. Da hat sich wirklich so wahnsinnig viel verändert durch diesen einen Song. Und er macht einfach weiter, immer weiter und ist so richtig im Flow. Alex Warren, jetzt mit Fever Dream und immer den besten neuen Hits.

Loi hören wir jetzt hier bei Energy gemeinsam mit David Puentes, A Golden Summer. Und das ist ein Titel, der könnte nicht passender an diesem 31. August sein. Ab heute, finde ich, endet dann so der Sommer offiziell. Ab morgen ist es September. Das ist schon irre. Die Lebkuchen werden in die Supermärkte reinkommen und alles wird ab morgen Richtung Weihnachten gehen. Es geht irgendwie alles ein bisschen zu schnell. Insofern genießen wir jetzt auch die letzten Stunden. Golden Summer, Loi, immer die besten neuen Hits.

0: immer die besten neuen Hits. Hört euch hier bei Energy gleich mit Flo für euch, außerdem Harry Styles und Teddy Swims macht den Anfang.
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0: Es ist der 31. August. Es ist der 31. August. Der Sommer endet irgendwie heute. Letzter Tag des Monats. Wenn es nicht schon passiert ist, dann geht bald die Miete vom Konto ab. Wir sind uns einig, es ist immer zu viel. Und unsere Hörerin Sophia bringt es vollkommen richtig auf den Punkt.
1: Es ist viel zu teuer, wenn ich ehrlich bin. So schön wie sie auch ist, ist die Miete echt immer, was mir am meisten jeden Monat wehtut, wo auch immer das meiste Gehalt für drauf geht, ist immer schon oberste Schmerzgrenze.
0: Und damit ist jetzt Schluss.
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0: Immer die besten neuen Hits hört euch hier bei Energy an diesem Montagabend gleich mit Malik Harris für euch. Außerdem DJ Gosha und Holly Humberstone macht den Anfang.
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Malik Harris hören wir jetzt hier bei Energy, der letzte Woche bei uns zu Gast war und in einer wirklich beeindruckenden Art und Weise erzählt hat, wie sehr ihm der Release Day von GTA 6 was bedeutet. Eine Hymne darauf gesungen. Er wird sich da alles frei nehmen. Könnt ihr jetzt alles nochmal nachhören auf energy.de und auch bei Instagram natürlich Energy Berlin, aber auch energy.de eingeben. Da seht ihr diesen wahnsinnig sympathischen Auftritt von Malik Harris, den wir jetzt hören mit Make Your Mind und immer den besten neuen Hits.

0: Julian.
1: Um 21 Uhr an diesem Montag, das heißt 3 Monate noch, dann wird Wetten, dass wieder neu aufgelegt, gemeinsam mit Tom und Bill Kaulitz, die jetzt mal angekündigt haben, was sie alles für Visionen für Wetten, dass haben. Gleich verraten sie das auch hier bei uns in der Sendung. Vorher ist aber noch Harrison mit immer den besten neuen Hits.

3 Monaten versammeln wir uns alle vom Fernseher. Es gibt diesen schönen Moment, raus aus der Badewanne. Man hört diese Hymne und freut sich so ein bisschen auf ein Stück Kindheit, das man wieder erleben kann. Energy ist an bei euch an diesem Montag. Wetten, dass

0: Das gibt's in Halle mit Bill und Tom Kaulitz, unsere Energy Stars von Tokyo Hotel. Und die haben jetzt auch mal bei Insta die Frage beantwortet, ob es dann auch einen Ort für die Zuschauer im Saal gibt, wo man vielleicht ein bisschen Cocktail schlürfen kann.
1: 5000 Menschen, wenn die alle schlürfen, das wird schon laut.
2: Naja, schlürfen du nicht gleich. Man kann ja da auch gediegen.
1: Wenn die Pina Colada schlürfen, laut.
2: Gut, Pina Colada vielleicht nicht, aber wir nehmen es mal mit.
0: Will ich mir dann aber gerne vorstellen, wie in der ersten Reihe dann, wie es ja auch gang und gäbe bei Wetten, dann, dass es der Bürgermeister, Oberbürgermeister von Halle da sitzt mit seinem Pina Colada. Wäre ein schönes Bild. Und dann ist natürlich Wetten, das auch dafür bekannt, dass man überzieht. Und auch da haben Bill und Tom eine klare Meinung zu.
2: Ich könnte mich schon verplauschen mit irgendjemandem. Oder dann irgendwas aufführen oder so spontan.
1: Ja.
2: Tanzeinlage könnte ich mal schnell machen. Gesangseinlage. Ja. Rappen mache ich auch sehr gerne.
1: Stimmt. Also Maus, du kannst gar nicht mehr tanzen.
2: Wir haben ja gerade gecheckt, wie toll. Ich kann das alles noch aus meinen Jazz-Tanzkursen, die ich früher belegt habe als Teenager.
1: Es ist shocking, wie schlecht du bist. Mhm. Dafür, dass du in deiner Jugend getanzt hast, ist es wirklich peinlich.
0: 5. Dezember ist es soweit in Halle. Und da werden wir sehen, wie es läuft. Bill und Tom Kaulitz haben gesagt, dass sie jetzt erstmal nur einmal Wetten, das moderieren werden. Finde ich auch gut. Gutes Konzept von den Kollegen des ZDF. Vielleicht in deinem nächsten wieder mit einem ganz neuen Moderationsduo. 5. Dezember. Bis dahin. Hört der Energy.

Somber haben wir jetzt hier bei Energy, der ja Anfang des Jahres so als großes, neues Popwunder aus den USA versprochen wurde. Und er hat dieses Versprechen eingelöst. Hat wahnsinnig abgeliefert dieses Jahr. Auch live, hat zum ersten Mal in Europa gespielt. Auch auf dem Sigurd vor 3 Wochen. Sein erster großer Auftritt auf einem europäischen Festival. Alles mit Bravour bestanden, sodass ich gespannt bin, was jetzt alles noch kommt. So, My Body Isn't Ready, Somber, immer die besten neuen Hits.

0: Immer die besten neuen Hits hier bei Energy. Gleich mit dem norwegischen EDM-Trio The Bowser. Außerdem Leonie und Paul Monkey macht den Anfang.
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0: die man so reinkommt. 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

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So.

0: Immer die besten neuen Hits hier bei Energy. Gleich der ganz neue Song von Tiffany Aris für euch. Außerdem Oliver Dean und Felix Jähn macht den Anfang.
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2: Und ich gucke mir jetzt wirklich teilweise also eine halbe Stunde am Stück an, wie Leute die Hufe nehmen und dann alles rauskratzen, ja, was da auch drunter ist. 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
0: Ja, ja, ja.
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Tiffany Harris hören wir jetzt hier bei Energy, die ja vor ihrer Solo-Karriere schon gemeinsam gearbeitet hat mit Ovenbug, Steve Aoki, Tokyo Hotel, Alle Farben, Calvin Jones als Songwriterin unter anderem, aber jetzt dabei ist, ihre eigene Karriere richtig groß aufzubauen. Breathe war ihr Durchbruch und jetzt legt sie nach mit Find Me. Tiffany Harris zum ersten Mal jetzt hier bei mir in der Sendung mit immer den besten.

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1: Um 22 Uhr an diesem Montag, an dem gleich wieder mein lieber Kollege Mani von der Showtreppe runtertänzelt, um dann bei der neuen Frage von Fakt oder Fake bereit zu sein. Heute geht es darum, welches Tier die größten und schwersten Hoden hat. Das ist eine Frage, die sollte man beantworten an diesem Montagabend. Darauf freue ich mich sehr. Vorher ist aber noch David Guetta mit immer den besten neuen Hits.

0: Voller Manneskraft steht er wieder ganz oben auf der ersten Stufe der Schautreppe bereit, sie elegant hinunter zu tänzeln, um wieder bereit zu sein für diese Rubrik.
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0: Mein lieber Kollege Armani.
2: Hello.
0: Armani, folgende Aussage heute.
2: Ja.
0: Das Tier mit den größten Hoden ist der Elefant. Fakt oder Fake? Verstehst du das wegen Manneskraft?
2: Ja, die Einleitung? Ja, ich verstehe. Ich denke mal, es ist gar nicht so abwegig. Größtes Säugetier ist es zwar nicht, aber ich würde mal denken, es hat trotzdem den größten Hoden. Ja, Elefanten, ja.
0: Das Tier mit den größten Hoden ist der Elefant, ist ein Fake, mein Lieber. Es ist der Glattwal. Da wiegen die Hoden eine Tonne,
2: klar,
0: also ungefähr so viel wie ein Kleinwagen. Das Ding ist nur, die haben die Hoden im Körper.
2: Na ja, gut.
0: Ja, Hoden ist Hoden, mein Lieber.
2: Hoden ist Hoden.
0: Kennst du die Stromberg-Folge, wo er von seinem Wanderhoden erzählt?
2: Nee.
0: Okay. Gut, dann uns morgen wieder an selber Stelle, Armani. Und bedanke mich für die Aussagekraft.
2: Bis morgen.
0: Tschüss.

Die ganze Popkultur, auch in der Mode, schreit so derartig nach den 90ern seit 2 Jahren. Da ist es nur folgerichtig, dass die Musik nachzieht. Die Backstreet Boys waren die Ikonen in den 90ern und haben jetzt, ich sag mal, profitiert von diesem Hype mit neuer Musik. Bottle Up, Hörter Energy, Backstreet Boys, immer die besten neuen Hits.

0: Immer die besten neuen Hits. Hört euch hier bei Energy an diesem Montagabend. Ich bin Julian, schön, dass ihr mit dabei seid. Gleich mit Nico Santos für euch, außerdem Milo und Temper City macht den Anfang.
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0: Clubkultur ist Kultur von jungen Menschen für junge Menschen. Energy ist an bei euch an diesem Feierabend. Ich bin Julian, ich bin jetzt 31, bin also irgendwo in between, ne? Fühle mich jetzt aber nicht mehr ganz so jung und werde ganz bestimmt nicht Jugendwörter irgendwie euch vorstellen. Das macht Susi Daubner in Perfektion und ist das fleischgewordene Meme dafür geworden. Aber trotzdem will ich sagen, es gibt immer noch das Jugendwort des Jahres. Dafür könnt ihr jetzt abstimmen für die Top 3. Mit dabei sind übrigens Ragebait. Also wenn man jetzt was hochlädt, was eigentlich nur dafür gemacht ist, damit man sich da reinsteigert in Aggression. Peak, also absolute Spitze. Und das hier, das ist auch noch in den Top 3 dabei.
1: Crash out.
2: Crash out, ja. Das ist der Untergang. Also das ist sozusagen ja das Ende.
3: Crash out. Durchgeknallt.
0: Ja, man weiß, dass das Jugendwort des Jahres eigentlich gar keine Relevanz mehr hat, wenn es auch sehr alte Menschen A, richtig aussprechen können und B, die Bedeutung davon wissen. So. Aber sei es drum, es muss gewählt werden, damit Susi Daubner ihren Job behalten darf bei der Tagesschau. Könnt ihr jetzt noch abstimmen bis Ende des Monats. Das geht online und in anderthalb Monaten gibt es dann den Siegerbegriff wieder bei der Frankfurter Buchmesse.

0: und die besten neuen Hits. Hört euch hier bei Energy, ich bin Julian, ich freue mich sehr, dass ihr mit dabei seid. Gleich mit dem neuen Song von Sam Harper, außerdem Taylor Swift und Tiffany Harris macht den Anfang.
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erste Spiel geworden hier bei Energy Montagnacht, das Ende des Augusts und somit auch irgendwie das Ende des Sommers. Ab morgen ist September, ab morgen werden uns Lebkuchen im Supermarkt begrüßen. Alles wird sich erst nach Halloween, dann nach Weihnachten richten. Und ich bin noch nicht so ganz bereit, dieses Jahr für beendet zu erklären. Ist es natürlich faktisch auch noch nicht, aber ihr wisst ganz genau, wie schnell das jetzt gehen wird. Irgendwie immer schneller. Naja, Just a Little haben wir jetzt von Sam Harper und Justine mit immer den besten neuen Hits. So.

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1: Um 23 Uhr an diesem Montag, der August endet und somit beginnt wieder ein neuer Monat, in dem wir Miete zahlen müssen. Dafür ist jetzt aber Schluss. Wir übernehmen eure Rechnung, wie das Ganze funktioniert, wie Energy eure Miete zahlt. Das gleich, vorher aber noch Kygo mit der mal den besten neuen Hits.

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Alex Warren haben wir jetzt hier bei Energy, der gerade in dieser Sekunde in Australien ist, dort seine Tour spielt und es ist alles so wahnsinnig schnell gegangen. Letztes Jahr Ordinary, der Song, der alles verändert hat und er legt einfach immer konsequent nach, jetzt mit Passenger und immer den besten neuen Hits.

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0: Euer Feierabend hier bei Energy. Ich bin Julian. Schön, dass ihr mit dabei seid. Jeder wird musikalisch anders sozialisiert. Ne? Bei mir war es Blink 182, Angels on Airwaves. Dann kam irgendwie Deutschrap dazu. Also sehr so diese Independent, Bon Iver, The National Richtung. Man hat irgendwie so seine Bubble, in die man so reinkommt. Umso wichtiger ist es aber, dass man immer auch offen bleibt, andere Genres auszuchecken. 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

0: Immer die besten neuen Hits. Hier bei Energy Montagnacht haben wir es gleich mit Oliver Heldens für euch, außerdem DJ Gosha und Bruno Mars macht den Anfang.
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2: Und ich gucke mir jetzt wirklich teilweise also eine halbe Stunde am Stück an, wie Leute die Hufe nehmen und dann alles rauskratzen, ja, was da auch drunter ist, was ja auch wehtut.
3: Ja, ja, ja.
2: Und dann dieses Hufeisen da abklopfen, ja, und dann wieder mit, ja, den Nägeln so festmachen. 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
3: Und Anna, guten Morgen, ich sag dir Folgendes. In den 125 Jahren, die wir uns jetzt schon kennen, ja, haben wir das erste Mal eine Gemeinsamkeit.
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3: Es ist genau mein Ding. Es ist widerlich.
2: Aber auch satisfying.
3: Aber es ist so satisfying.
2: Sind wir irre oder kennt ihr das?

Es ist spät geworden hier bei Energy an diesem Montag, so spät, dass ich raus bin für heute. Ich habe Feierabend, schön, dass ihr mit dabei wart. Ihr hört mich, wenn ihr denn so wollt, morgen wieder ab 20 Uhr bin ich für euch da. Bis dahin lasst ihr Energy durchlaufen. Ich verabschiede mich jetzt mit Oliver Heldens, The Young Punk, und sage ciao, ich bin raus. Immer die besten neuen Hits.

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